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2: Und ich sage Hallo und herzlich willkommen zu einer neuen Retro-Hitparade. Heute Schweizer Hitparade vom 23. August 1981.

59 vor der Schweizer Parade vor 45 Jahren. Electric Light Orchestra, Hold On Tight. ILO mit dem Bandchef Jeff Lynne. Und das ist der Titelsong zum James Bond Film For Your Eyes Only. Ebenfalls neu auf dem 13. China Eastern.

neu der Top 10 von der Schweizer Hitparade vor 45 Jahren. Der Stevie Wonder und sein Geburtstagssong Happy Birthday. Der höchste Neuzugang in der Schweizer Hitparade kommt von der Nicole, neu auf dem 9. Flieg nicht so hoch, mein kleiner Freund. Der Titel, der ist ihr erster grosser Erfolg geworden und macht sie in der deutschen Schlagerszene so richtig bekannt. Erst 3/4 Jahre später hat sie dann mit ein bisschen Frieden den ESC für Deutschland gewonnen.

Der erste Hauptdarsteller vor der Krimiserie Der Alte war der Siegfried Lovitz als Kriminalhauptkommissar Erwin Köster. Er prägt die Serie in den ersten 100 Folgen, bevor später dann andere Ermittler die Hauptrolle übernommen haben. Wieso, dass ich jetzt da alles erzähle? Die Platte stammt aus der Folge Die Unbekannte, eben aus der Serie Der Alte. Ingrid Kupp, Love, What's Your Face?

Platz 5, der gehört Bernie Paul und seinem Oh No No. Das ist die Schweizer Hitparade vom 23. August 1981.

4 von der Schweizer Hitparade vor 45 Jahren. Tschüss Newton und ihre Version von Angel of the Morning. Die Augen von der Bette Davis riesengroß und irgendwie immer unglaublich traurig. Donna Weiss, wo der Text für das Lied Bette Davis 1 geschrieben hat, gibt als eine von ihren Inspirationsquellen den Film Jezebel an. Die Bette steht da als weisshaarige Frau und schaut zurück auf ihr Leben. Donna Weiss hat das Lied zusammen mit der Jackie DeShannon geschrieben. Die hat das Stück 1975 zum ersten Mal aufgenommen, aber ohne Spuren in der Hitparade zu hinterlassen. Erste Version von der Kim Carnes hat dann den Erfolg gebracht. Das mag auch daran liegen, dass Kim das Lied zeitgemäßer aufgenommen hat. Platz 2 von der Schweizer Hitparade am 23. August 1981. Bette Davis 1, Kim Carnes.

Jetzt kommt zum Schluss Stars on 45 mit einem ABBA-Medley mit folgenden Songs. Voulez-vous, SOS, Bang a Boomerang, Money, Money, Money, Knowing Me, Knowing You, Fernando und The Winner Takes It All und eben auch noch mit Super Trooper. Platz 1 in der Schweizer Hitparade vor 45 Jahren Stars on 45 Volume 2.

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1: Guten Morgen und Schubs sind an mir bei Radio Monat Klassik im Jahr 2024 angekommen. Am Mikrofon zu den ersten zwei Stunden im neuen Jahr begrüsse ich sehr herzlich Stefanie Stamm. Der Morgen fängt an mit der Ouvertüre zu der Oper La Forza del Destino, die Macht des Schicksals, mit dem berühmten Schicksalsmotiv von Giuseppe Verdi, wo im November 1862 im St. Petersburger Bolschoi-Theater mit grossem und vor allem nicht erwartetem Erfolg aufgeführt worden ist. Mal schauen, was unser Schicksal oder auch der Zufall in den nächsten Monaten bringen wird. Ich hoffe noch Gutes. Wir hören jetzt ein Musikkollegium Winterthur unter der Leitung von Jacques van Steen.

Hörten Sie die Ouvertüre zu «La Forza del Destino», «Die Macht des Schicksals» vom Opernmeister Giuseppe Verdi, gespielt vom Musikkollegium Winterthur und dem damaligen Chefdirigent Jacques van Steen im Jahr 2007. Weitergehen tut es jetzt mit drei Stück aus der Operette «Die Fledermaus» vom Johann Strauss Sohn, wo 1874 im Theater an der Wien aufgeführt worden ist und wo als eine der besten Operetten überhaupt gilt. Die Mezzosopranistin Brigitte Fassbender, die Sopranistin Edita Gruberova und der Tenor René Collo singen «Ich lade gern mir Gäste ein, mein Herr Marquis und trinke Liebchen, trinke schnell».

Das sind aus der Operette «Die Fledermaus» vom Johann Strauss Sohn, die drei Nummern gsi. Ich lade gern mehr Gäste ein, mein Herr Marquis und «Trinke, Liebchen, trinke schnell», interpretiert von der Brigitte Fassbender, der Editha Gruberova und dem René Collo in den Jahren 1991 und 1976. Was kann auf diese Operette aus der Goldenen Operette-Ära folgen? Genau, ein fast genauso grosser Klassiker, wo aber ganze 55 Jahre später in Berlin uraufgeführt worden ist, so nämlich vom Franz Lehasis «Land des Lächelns». Daraus hören wir im Folgenden einen Ausschnitt aus dem ersten und zweiten Akt, angefangen bei der Introduktion und endend mit der grossen Tenorarie «Dein ist mein ganzes Herz». Es singen der Fritz Wunderlich und der Harry Friedauer Tenor sowie die Milita Musseli und Christine Görner Sopran und es spielt ein Symphonieorchester Granke, die heutigen Münchner Symphoniker unter der Leitung von Karl Michalski.

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1: Am Mikrofon Sarina Zengerle. Die Benzinpreise in der Schweiz steigen weiter an. Das teilt der TCS mit. Der Durchschnittspreis für Bleifrei 95 hat am Donnerstag erstmals seit fast 4 Jahren wieder die Marke von 2 Franken pro Liter überschritten. Trotz des jüngsten Anstieges liegen die Treibstoffpreise allerdings noch unter den Höchstständen von 2022. Kurzfristig rechnet der CCS angesichts der geopolitischen Lage, der eingeschränkten Raffineriekapazitäten und der Transportprobleme nicht mit deutlich sinkenden Preisen. Wladimir Putin hat in einem Interview im russischen Staatsfernsehen der Ukraine mit Vergeltung für die Angriffe im russischen Inland gedroht. Nachdem es bereits in den vergangenen Wochen zu vermehrten russischen Angriffen mit zivilen Todesopfern gekommen war, kündigt der Kreml-Chef nun neue Angriffe auf die ukrainische Agrarwirtschaft an. Im Interview räumte Putin zudem ein, dass die ukrainischen Angriffe in Russland Schäden verursachen würden. Diese würden der Ukraine auf dem Schlachtfeld jedoch nichts bringen, so Putin weiter. Wie viele Autos in der Schweiz fahren eigentlich schon rein elektrisch? Neue Zahlen zeigen, es gibt grosse kantonale Unterschiede. Michael Gfeller mit den Einzelheiten.
2: Schweizweit fahren im Schnitt 5,5% von allen zugelassenen Pkw rein elektrisch. Das zeigen aktuelle Daten von Energiereporter, Energieschweiz und GeoImpact. Zwischen den Kantonen gibt es aber grosse Unterschiede. Spitzenreiter ist Zug mit 12%, also mehr als doppelt so viel wie im Schweizer Schnitt. Am wenigsten sind es Genf mit 3,8%. Bei den Neuzulassungen ist der Anteil der Stromer deutlich höher. Seit Anfang Jahr liegt der Marktanteil von rein elektrischen Autos bei 24%. Am beliebtesten sind aber Fahrzeuge mit Hybridantrieb. Sie kommen auf einen Marktanteil von 37%.
1: Zum Sport, Fußball. Der FC Basel gewinnt den Klassiker gegen den FCZ im Zürcher Letzigrund. Die Gäste drehten die Partie nach einem 0-1-Rückstand nach einer wilden Schlusspartie zu einem 2-1-Sieg. In Luzern feierte der FCL derweil den ersten Sieg der Saison. Der FCL gewann sein offizielles Jubiläumsspiel zum 125-jährigen Bestehen gegen Lausanne Sport mit 1-0.
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4: Trockenes und auch ziemlich sonniges Wetter. Es ist am Morgen zum Teil noch etwas kühl mit aktuell rund 17 Grad. Im Verlauf des Tages gibt es bis zu 23 Grad.

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1: Das Wochenende bisher, das war relativ trocken gewesen. Und auch heute, Marerin Smacher vom Meteotest, bleibt es mehrheitlich trocken und sonnig.
2: Heute gibt es viel Sonnenschein im Raum Schaffhausen. Am Nachmittag da können ab und zu mal ein paar hohe Wolkenfelder durchziehen. Vielleicht gibt es auch ein paar kleine Quellwolken, aber sonst scheint auch am Nachmittag die Sonne. Es geht ganz wenig Beisen und die Temperatur am Nachmittag etwa bei 23 bis maximal 25 Grad. Also angenehm warmes und sonniges Wetter.
1: Und sonniges Wetter gibt es auch mehrheitlich morgen und morgen, da bleibt es auch mehrheitlich trocken.
2: Am Montag da haben wir dann sehr wahrscheinlich am Morgen und Vormittag auch ziemlich sonniges Wetter und es ist noch überall trocken. Die Temperaturen die steigen dann an am Montag auf gut 25 Grad. Am Nachmittag und gegen Abend da ist die Luft dann feuchter und vor allem in der Nacht auf der Dienstag da kann dann auch hier und dort mal ein Regenguss oder ein kurzes Gewitter vorbeikommen.
1: Und die Regengüsse sind nicht nur in der Nacht auf der Dienstag, sondern die können auch im Verlauf des Dienstags immer wieder kommen.
2: Am Dienstag da haben wir dann ein bisschen mehr Feuchtigkeit rum. Gerade am Morgen und Vormittag ist der Himmel doch recht häufig bewölkt. Hier und dort kann es auch ein bisschen Regen geben. Über den Tag aus gibt es dann einen Wechsel aus sonnigen Phasen und Wolken. Meistens ist dann das Wetter trocken bei etwa 25 Grad. Noch wärmer wird es dann am Mittwoch. Da haben wir dann über 25 Grad zu erwarten. Dazu ist das Wetter doch meistens sonnig. Es hat nicht allzu viele Wolken rum. Und so wie es aussieht, ist es am Mittwoch dann auch den ganzen Tag trocken.
1: Das war also die Wetteraussichten von Mario Rindisbacher vom Meteotest. Es bleibt also mehrheitlich in den nächsten Tagen auch weiterhin trocken. Mit abgesehen vom Dienstag, dort ist es dann eher nass, bleibt es auch noch ein bisschen sonnig.
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1: Am Mikrofon Sarina Zengerle. Die Benzinpreise in der Schweiz steigen weiter an. Das teilt der TCS mit. Der Durchschnittspreis für Bleifrei 95 hat am Donnerstag erstmals seit fast 4 Jahren wieder die Marke von 2 Franken pro Liter überschritten. Auch der Dieselpreis verteuerte sich im gleichen Zeitraum um 5 Rappen auf 2 Franken 27 pro Liter. Trotz des jüngsten Anstieges liegen die Treibstoffpreise allerdings noch unter den Höchstständen von 2022. Kurzfristig rechnet der TCS angesichts der geopolitischen Lage, der eingeschränkten Raffineriekapazitäten und der Transportprobleme nicht mit deutlich sinkenden Preisen. Im Flüchtlingsstreit zwischen Deutschland und Italien gibt es weiterhin keine Lösung. Trotz neuer EU-Regeln will Italien bis auf Weiteres keine Migrantinnen und Migranten aus Deutschland zurücknehmen. Dies sagte der italienische Vize-Regierungschef Matteo Salvini bei einem Parteitreffen. Die italienische Regierung begründet ihr Vorgehen damit, dass deutsche Hilfsorganisationen mit Schiffen auf dem Mittelmeer Flüchtlinge aufnehmen und nach Italien bringen. Manche davon reisen dann weiter nach Deutschland. Italien weigert sich seit 2023, diese Flüchtlinge zurückzunehmen. Wladimir Putin hat in einem Interview im russischen Staatsfernsehen der Ukraine mit Vergeltung für die Angriffe im russischen Inland gedroht. Nachdem es bereits in den vergangenen Wochen zu vermehrten russischen Angriffen mit zivilen Todesopfern gekommen war, kündigt der Kreml-Chef nun neue Angriffe auf die ukrainische Agrarwirtschaft an. Im Interview räumte Putin zudem ein, dass die ukrainischen Angriffe in Russland Schäden verursachen würden. Diese würden der Ukraine auf dem Schlachtfeld jedoch nichts bringen, so Putin weiter. Zum Sport, Fußball. Der FC Basel gewinnt den Klassiker gegen den FCZ im Zürcher Letzigrund. Die Gäste drehten die Partie nach einem 0-1 Rückstand nach einer wilden Schlusspartie zu einem 2-1 Sieg. In Luzern feierte der FCL derweil den ersten Sieg der Saison. Der FCL gewann sein offizielles Jubiläumsspiel zum 125-jährigen Bestehen gegen Lausanne Sport mit 1-0.
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3: Trockenes und auch ziemlich sonniges Wetter. Es ist am Morgen zum Teil noch etwas kühl mit aktuell rund 17 Grad. Im Verlauf des Tages gibt es bis zu 23 Grad.

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1: Im Studio ist der Jonas Mielsch. Der Schaffhauser Regierungsrat betrachtet Datenzentren zwar als wichtigen Bestandteil der digitalen Infrastruktur, jedoch nicht als strategische Zielbranche für den Kanton. Dies geht aus seiner Antwort auf eine kleine Anfrage von SVP-Kantonsrat Walter Hotz hervor. Hotz wollte wissen, welche Folgen die geplanten strengeren Regeln für Datenzentren haben könnten. Künftig sollen Datenzentren mit einem Stromverbrauch von mehr als 2 Gigawattstunden pro Jahr unter anderem mindestens die Hälfte ihrer nutzbaren Abwärme weiterverwenden müssen. Auch beim Kühlwasser und bei der lokalen Wertschöpfung sind strengere Vorgaben vorgesehen. Der Regierungsrat sieht darin Vorteile, etwa einen sparsameren Umgang mit Energie, Wasser und Bauland. Gleichzeitig können die zusätzlichen Vorgaben Investitionen verteuern und Schaffhausen für einzelne Betreiber weniger attraktiv machen. Wie viele Datenzentren unter den neuen Regeln noch gebaut werden könnten, kann der Regierungsrat derzeit nicht abschätzen. In den vergangenen 10 Jahren wurden im Kanton 9 Anfragen zu Datenzentren begleitet. Eines ist in Behringen im Bau, ein weiteres wird geplant. Gestern Abend hat auf der Monatszene der 4. Monatball des Jahres stattgefunden. Bei guten Wetterbedingungen tanzen zahlreiche Paare auf der Monatszene zu Swingmusik. Ein besonderer Höhepunkt war ein Wettbewerb rund um das Monatglöckli, wie Philipp Zumbühl, Vorstandsmitglied des Monatvereins und Obmann des Monatballs, gegenüber Radio Monat sagte.
2: Das ist ein Wettbewerb, der immer sehr grossen Anklang findet. Ein Haufen Leute machen mit. Und die Person, die jeweils gönnt, hat grosse Freude, dass sie da etwas machen darf, das ganz, ganz wenigen Leuten nur vorbehalten ist.
1: Per Zufallsentscheid wurde eine junge Teilnehmerin ausgewählt, die das Glöckli um 21 Uhr läuten durfte. Es war der letzte Monoball dieses Jahres. Zum Sport. In der Promotion League läuft es für den FC Schaffhausen aktuell ausgezeichnet. Aus 4 Meisterschaftsspielen resultierten bisher 4 Siege. Beim gestrigen 1:0-Sieg zeigte sich jedoch, dass die Mannschaft auf dem Platz noch gewisse Dinge besser machen könnte. Das sagt FCS-Spieler Riyad Salihi im Interview mit Radio Monat.
3: Ich finde, der Gegner laufen lassen, mehr den Gegner laufen lassen, den Gegner müde machen und und dann in der Promo werden die Räume nachher offen und dann können wir die mit unserer Qualität können wir in eine WM machen.
1: Der FCS erzielte das einzige Tor des Spiels durch einen Freistoß in der 37. Minute. Torschütze war Mats Hanke. Das nächste Spiel findet am 30. August auswärts gegen die U21 des FC Zürich statt. Und noch eine Polizeimeldung. In der Nacht auf heute Sonntag ist ein 44-jähriger TÜV-Fahrer auf der Ramsener Straße bei einem Selbstunfall schwer verletzt worden. Der Unfall ereignete sich zwischen der deutschen Gemeinde Geilingen und Ramsen, wie die Schaffhauser Polizei heute mitteilt. Der Mann kam auf Höhe der deutsch-schweizerischen Grenze von der Straße ab und prallte nach rund 58 Metern gegen einen Baum. Das Motorrad wurde dabei total beschädigt. Die Unfallursache ist noch unklar und wird untersucht. Die Straße zwischen Geilingen und Ramsen war für rund 90 Minuten gesperrt. Der TÜV-Fahrer musste schwer verletzt mit der Rega ins Spital geflogen werden.
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1: Troches und auch ziemlich sonniges Wetter. Es ist am Morgen zum Teil noch ein bisschen kühl mit aktuell rund 17 Grad. Im Verlauf vom Tag geht es bis zu 23 Grad. Das sind Regionalnachrichten und das Wetter gewesen. Und wir schauen gerade einmal ein bisschen für richtig Infomittag. Auch da geht's um den Monatball. Für den Monatverein ist das Wetter gestern Abend ein grosses Glück gewesen. Nicht zu heiss, nicht zu kalt und trocken. Es hat auch der 4. Monatball da ja durchgeführt werden. Teilnehmerinnen und Teilnehmer haben zufrieden geführt, findet der Philipp Zumbühl, Vorstandsmitglied vom Monatverein und Obmann vom Monatball. Der Monatball hege immer eine spezielle Atmosphäre.
5: Die Stimmung ist festlich, aber nicht in einem stieren Sinn festlich, sondern sie ist sommerlich festlich. Die Leute sind schön angezogen, aber die Stimmung ist gleich locker und freundlich.
1: Wie es an dem Anlass zu und her gegangen ist und warum das Monatglöckli eine wichtige Rolle gestern gespielt hat, das gehört hier im Infomittag.

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2: Am Mikrofon Sarina Zengerle. Die Benzinpreise in der Schweiz steigen weiter an. Das teilt der TCS mit. Der Durchschnittspreis für Bleifrei 95 hat am Donnerstag erstmals seit fast 4 Jahren wieder die Marke von 2 Franken pro Liter überschritten. Auch der Dieselpreis verteuerte sich im gleichen Zeitraum um 5 Rappen auf 2,27 Franken pro Liter. Trotz des jüngsten Anstieges liegen die Treibstoffpreise allerdings noch unter den Höchstständen von 2022. Kurzfristig rechnet der TCS angesichts der geopolitischen Lage, der eingeschränkten Raffineriekapazitäten und der Transportprobleme nicht mit deutlich sinkenden Preisen. Im Flüchtlingsstreit zwischen Deutschland und Italien gibt es weiterhin keine Lösung. Trotz neuer EU-Regeln will Italien bis auf Weiteres keine Migrantinnen und Migranten aus Deutschland zurücknehmen. Dies sagte der italienische Vize-Regierungschef Matteo Salvini bei einem Parteitreffen. Die italienische Regierung begründet ihr Vorgehen damit, dass deutsche Hilfsorganisationen mit Schiffen auf dem Mittelmeer Flüchtlinge aufnehmen und nach Italien bringen. Manche davon reisen dann weiter nach Deutschland. Italien weigert sich seit 2023, diese Flüchtlinge zurückzunehmen. Wladimir Putin hat in einem Interview im russischen Staatsfernsehen der Ukraine mit Vergeltung für die Angriffe im russischen Inland gedroht. Nachdem es bereits in den vergangenen Wochen zu vermehrten russischen Angriffen mit zivilen Todesopfern gekommen war, kündigt der Kreml-Chef nun neue Angriffe auf die ukrainische Agrarwirtschaft an. Im Interview räumte Putin zudem ein, dass die ukrainischen Angriffe in Russland Schäden verursachen würden. Diese würden der Ukraine auf dem Schlachtfeld jedoch nichts bringen, so Putin weiter. Zum Sport, Fußball. Der FC Basel gewinnt den Klassiker gegen den FCZ im Zürcher Letzigrund. Die Gäste drehten die Partie nach einem 0-1 Rückstand nach einer wilden Schlusspartie zu einem 2-1 Sieg. In Luzern feierte der FCL derweil den ersten Sieg der Saison. Der FCL gewann sein offizielles Jubiläumsspiel zum 125-jährigen Bestehen gegen Lausanne Sport mit 1-0.
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4: Das Wetter heute am Sonntag in der Region Schaffhausen. Es bleibt mehrheitlich trocken oder beziehungsweise sollte eigentlich trocken bleiben. Vereinzelt gibt es auch ein paar Sonnenstrahlen. Ihr seht es vielleicht, es hat vereinzelt ein paar Schleierwolken rum. Die bleiben aber harmlos. Es ist den ganzen Tag eigentlich mehrheitlich trocken. Temperaturen schon relativ warm mit rund 21 Grad. Das Thermometer, das steigt noch leicht. Zeige ich jetzt mal bis noch auf rund 24 Grad. 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Jetzt haben wir es 4 Minuten ab der 12. Das ist unser Infomittag an dem Sonntag mit dem Thema. Für den Monatverein war das Wetter gestern Abend ein grosses Glück gewesen. Nicht zu heiß und auch nicht zu kalt und dazu auch noch trocken. So hat der 4. Monatball von diesem Jahr durchgeführt werden. Teilnehmerinnen und Teilnehmer haben zufrieden gewirkt, findet der Philipp Zumbühl, Vorstandsmitglied vom Monatverein und Obmann von der Monatball. Der Monatball hege immer eine spezielle Atmosphäre.
5: Die Stimmung ist festlich, aber nicht in einem stieren Sinn festlich, sondern sie ist sommerlich festlich. Die Leute sind schön angezogen, aber die Stimmung ist gleich locker und freundlich.
4: das also im Sinne Meilig zum Monatball. Wie der Anlass zu und her gegangen ist und warum das Monatglöckli eine wichtige Rolle gestern Abend gespielt hat, das gehört da gerade nach zwei Songs. Eure Begleitung durch den Infomittag in dem Sonntag bin ich, der Jonas Mielsch. Schön, dass ihr noch mit dabei seid.

0: Der Monat hat im August bis jetzt ein strenges Programm. Open Air Kino, Kinderfest und gestern Abend auch noch der vierte Monatball, organisiert vom Schaffhauser Monatverein. Der Ball ist auch als Glöckli-Ball genannt worden, weil das Monatglöckli eine grosse Rolle bekommen hat. Der Nicolas Valero hat beim Monatball oder beim Glöckli-Ball vorbeigeschaut.
1: Swingmusik von einer Band hat angefangen zu tönen. Nacheinander sind die Bärli auf der Monatszene aufgestanden und haben angefangen zu tanzen. Das Ganze bei perfekten Wetterbedingungen an einem lauen Sommerabend. Die Stimmung am Monatball war genau richtig, hat Philipp Zumbühl, Vorstandsmitglied vom Monatverein, gefunden.
2: Ich sehe Leute, die zufrieden sind, die gerne tanzen und wo den Monatball als eine der wenigen Gelegenheiten, die es gibt, nutzen, um eben ihr Tanzbein zu schwingen.
1: Zu der sommerliche, festliche Stimmung hat nebst der Musik auch die Teilnehmerinnen und Teilnehmer vom Monatball beigetragen. Die sind in schicken und gut gekleideten Abendsgarderobe auf die Monatszene gekommen. Am vierten und letzten Monatball dieses Jahr, im sogenannten Glöckli-Ball, hat es auch einen Wettbewerb gegeben. Jemand hat die grosse Ehre bekommen, das Monatglöckli am 9. Abend zu läuten. Das selber zu erleben, sei ein grosses Privileg.
2: Grundsätzlich ist es Läuten vom Monatglöckli die Aufgabe der Monatwächterin. Und beispielsweise Mitglieder des Monatvereins dürfen auch einmal das Glöckli läuten und Gäste von der Monatwächterin und dem Bekanntenkreis. Aber es gibt keine Möglichkeit, dass man sich könnte bewerben oder irgendwie, dass man könnte zahlen, dass man das läuten darf. Und insofern ist es einfach etwas Exklusives und Spezielles.
1: Das Zufallslos hat für das Glöckli läuten eine junge Teilnehmerin ausgewählt. Die Schüli, sie war sich der eher bewusst gewesen.
3: Es ist sicher eine Erfahrung, die ich nicht wieder machen würde. Und ja, es ist etwas Spezielles, darum freue ich mich drauf.
1: Julie und ihr Grüppli sind deutlich unter dem Altersdurchschnitt von diesem Monatball gewesen. Es war auch ihr erster Ball auf der Szene gewesen und das Ganze sei aus einer spontanen Idee entstanden. Die Vorfreude sei aber gross gewesen.
4: Ja, und so geht's dir. Ist auch mal lustig.
5: Ich bin auch eingeladen worden von euch. Es war am 1. August sogar gewesen. Ja. Zu diesem Abend haben sie uns angerufen und gefunden, ja, wäre doch mal lustig zum Mittag und dem.
4: Es war ja halt schon auch die Nacht irgendwie um 12 genau. Oder 1 Uhr. Ja, es
5: hat nicht mehr viel Überredungskunst gebraucht, dass wir ja gesagt haben.
1: Fürs Tanzen hat es bei dem jungen Gruppe noch eine Zeit gebraucht. Vielleicht sind sie auch auf der Suche nach einem geeigneten Platz gewesen. Die Szene ist nämlich gut

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1: Das Wochenende bisher, das war relativ trocken gewesen. Und auch heute, Marerin Smacher vom Meteotest, bleibt es mehrheitlich trocken und sonnig.
2: Heute gibt es viel Sonnenschein im Raum Schaffhausen. Am Nachmittag da können ab und zu mal ein paar hohe Wolkenfelder durchziehen. Vielleicht gibt es auch ein paar kleine Quellwolken, aber sonst scheint auch am Nachmittag die Sonne. Es geht ganz wenig Beisen und die Temperatur am Nachmittag etwa bei 23 bis maximal 25 Grad. Also angenehm warmes und sonniges Wetter.
1: Und sonniges Wetter gibt es auch mehrheitlich morgen und morgen, da bleibt es auch mehrheitlich trocken.
2: Am Montag da haben wir dann sehr wahrscheinlich am Morgen und Vormittag auch ziemlich sonniges Wetter und es ist noch überall trocken. Die Temperaturen die steigen dann an am Montag auf gut 25 Grad. Am Nachmittag und gegen Abend da ist die Luft dann feuchter und vor allem in der Nacht auf der Dienstag da kann dann auch da und dort mal ein Regenguss oder ein kurzes Gewitter vorbeikommen.
1: Und die Regengüsse sind nicht nur in der Nacht auf der Dienstag, sondern die können auch im Verlauf des Dienstags immer wieder kommen.
2: Am Dienstag da haben wir dann ein bisschen mehr Feuchtigkeit rum. Gerade am Morgen und Vormittag ist der Himmel doch recht häufig bewölkt. Dort und dort kann es auch ein bisschen Regen geben. Über den Tag aus gibt es dann Wechsel aus sonnigen Phasen und Wolken. Meistens ist dann das Wetter trocken bei etwa 25 Grad. Noch wärmer wird es dann am Mittwoch. Da haben wir dann über 25 Grad zu erwarten. Dazu ist das Wetter doch meistens sonnig. Es hat nicht allzu viele Wolken rum. Und so wie es aussieht, ist es am Mittwoch dann auch den ganzen Tag trocken.
1: Das war also die Wetteraussichten von Mario Rindisbacher vom Meteotest. Es bleibt also mehrheitlich in den nächsten Tagen auch weiterhin trocken. Mit abgesehen vom Dienstag, dort ist es dann eher nass, bleibt es auch noch ein bisschen sonnig.
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1: Im Studio ist der Jonas Mielsch. Der Schaffhauser Regierungsrat betrachtet Datenzentren zwar als wichtigen Bestandteil der digitalen Infrastruktur, jedoch nicht als strategische Zielbranche für den Kanton. Dies geht aus seiner Antwort auf eine kleine Anfrage von SVP-Kantonsrat Walter Hotz hervor. Hotz wollte wissen, welche Folgen die geplanten strengeren Regeln für Datenzentren haben könnten. Künftig sollen Datenzentren mit einem Stromverbrauch von mehr als 2 Gigawattstunden pro Jahr unter anderem mindestens die Hälfte ihrer nutzbaren Abwärme weiterverwenden müssen. Auch beim Kühlwasser und bei der lokalen Wertschöpfung sind strengere Vorgaben vorgesehen. Der Regierungsrat sieht darin Vorteile, etwa einen sparsameren Umgang mit Energie, Wasser und Bauland. Gleichzeitig können die zusätzlichen Vorgaben Investitionen verteuern und Schaffhausen für einzelne Betreiber weniger attraktiv machen. Wie viele Datenzentren unter den neuen Regeln noch gebaut werden könnten, kann der Regierungsrat derzeit nicht abschätzen. In den vergangenen 10 Jahren wurden im Kanton 9 Anfragen zu Datenzentren begleitet. Eines ist in Behringen im Bau, ein weiteres wird geplant. Gestern Abend hat auf der Monatszene der 4. Monatball des Jahres stattgefunden. Bei guten Wetterbedingungen tanzen zahlreiche Paare auf der Monatszene zu Swingmusik. Ein besonderer Höhepunkt war ein Wettbewerb rund um das Monatglöckli, wie Philipp Zumbühl, Vorstandsmitglied des Monatvereins und Obmann des Monatballs, gegenüber Radio Monat sagte.
2: Das ist ein Wettbewerb, der immer sehr grossen Anklang findet. Ein Haufen Leute machen mit. Und die Person, die jeweils gewinnt, hat eine grosse Freude, dass sie dort etwas machen, wo ganz wenigen Leuten nur vorbehalten ist.
1: Per Zufallsentscheid wurde eine junge Teilnehmerin ausgewählt, die das Glöckli um 21 Uhr läuten durfte. Es war der letzte Monoball dieses Jahres. Zum Sport. In der Promotion League läuft es für den FC Schaffhausen aktuell ausgezeichnet. Aus 4 Meisterschaftsspielen resultierten bisher 4 Siege. Beim gestrigen 1:0-Sieg zeigte sich jedoch, dass die Mannschaft auf dem Platz noch gewisse Dinge besser machen könnte. Das sagt FCS-Spieler Riyad Salihi im Interview mit Radio Monat.
3: Ich finde, den Gegner laufen lassen, mehr den Gegner laufen lassen, den Gegner müde machen und dann in der Promo werden die Räume nachher offen und dann können wir die mit unserer Qualität in den Weg machen.
1: Der FCS erzielte das einzige Tor des Spiels durch einen Freistoß in der 37. Minute. Torschütze war Mats Hanke. Das nächste Spiel findet am 30. August auswärts gegen die U21 des FC Zürich statt. Und noch eine Polizeimeldung. In der Nacht auf heute Sonntag ist ein 44-jähriger TÜV-Fahrer auf der Ramsener Straße bei einem Selbstunfall schwer verletzt worden. Der Unfall ereignete sich zwischen der deutschen Gemeinde Geilingen und Ramsen, wie die Schaffhauser Polizei heute mitteilt. Der Mann kam auf Höhe der deutsch-schweizerischen Grenze von der Straße ab und prallte nach rund 58 Metern gegen einen Baum. Das Motorrad wurde dabei total beschädigt. Die Unfallursache ist noch unklar und wird untersucht. Die Straße zwischen Geilingen und Ramsen war für rund 90 Minuten gesperrt. Der TÜV-Fahrer musste schwer verletzt mit der Rega ins Spital geflogen werden.
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5: Das Wetter in der Region Schaffhausen heute am Sonntagnachmittag. Es bleibt recht sonnig und auch trocken. Temperatur aktuell bei 23 Grad. Und am Morgen zum Wochenstart ist es mehrheitlich trocken. Morgen kann es vereinzelt ein paar Schleierwolken rum haben, aber am Morgen bleibt es mehrheitlich trocken und sonnig. Bei Temperaturen am Morgen von frischen so 15 Grad. Im Verlauf des Tages gibt es morgen bis zu 25 Grad. Im Rahmen der Stadtspaziergänge stellt die Quartierentwicklung der Stadt Schaffhausen jeweils unterschiedliche Projekte vor, die in der Stadt Schaffhausen aktuell laufen. Letzten Mittwoch war das Thema das Quartierbudget, ein Projekt der Quartierentwicklung selber. Mit dem sollen Anwohnerinnen und Anwohner geholfen werden, Projekte in ihren Nachbarschaften anzureissen, sagt Projektleiterin Laura Keller.
6: Das gibt ganz klare Kriterien, die eine Idee auch muss erfüllen muss. Das ist beispielsweise, dass die Idee dem Quartier muss zur Verfügung stehen, dass es nicht irgendwie ein Geschäft dahinter steckt oder so. Die Idee darf auch maximal einfach 10'000 Franken kosten. Bei jeder Idee, die da über unsere Mitwirkungsplattform eingereicht wird, prüfen wir zuerst mal, ob die Kriterien erfüllt werden.
1: Und zum Zeigen, was schon alles so umgesetzt worden ist, sind die Teilnehmenden im Rahmen von Stadtspaziergang dem von Projekt zu Projekt gelaufen. Was aber zu Schaffhausen sonst noch die Woche gelaufen ist, das ist das Thema nach zwei Songs von unserem aktuellen Album von der Woche vom Shim Thomas. Wir hören zuerst Hoodie Luna. Am Mikrofon noch die nächste halbe Stunde. Der Jonas Melsch, schön, sind noch mit dabei.

0: Das Martal hat am Donnerstag ein Mehrfamilienhaus brennt. Die Feuerwehr hat die Flammen zwar rasch unter Kontrolle bringen, trotzdem ist ein Sachschaden von mehreren hunderttausend Franken entstanden. Und es hätte nicht der letzte Brand in der Region sollen bleiben. Mehr dazu gibt es jetzt im Wochenrückblick vom Maximilian Vicoso.
1: Bei einem Brand am Donnerstagabend in einer Wohnung von einem Mehrfamilienhaus im Schaffhauser Breite-Quartier hat die Feuerwehr einen kniffligen Einsatz gehabt. Nicht nur hat das Feuer gelöscht werden, es haben auch alle anderen Anwohnerinnen und Anwohner müssen evakuiert werden, sagt der Einsatzleiter von der Schaffhauser Feuerwehr, der Urs Gerschwiler.
2: Dass jetzt im zweiten OG gebrannt hat, das heisst, wir haben die Etagen, die drüber drin sind, und durch die Rauchentwicklung, die wir haben, ist das Stegenhaus verraucht und die Leute sind gefangen in den Wohnungen. Oder im Stegenhaus verwischen zum Teil auch Rauch und kommen einfach nicht mehr aus ihren Wohnungen raus. Das ist das Hauptproblem an diesen Mehrfamilienhausbränden.
1: 9 Personen haben mit einer Rauchgasvergiftung ins Spital gebracht werden, fast alle haben aber am Folgetag wieder heim können. Schwer verletzt worden sei niemand. Zu Neuchach geht es turbulent zu und her. Der Gemeinderat ist in der Kritik gestanden. Er hat seine Finanzkompetenzen teilweise überschritten. Eine erste Beratung von der Jahresrechnung 2025 an einer Gemeindeversammlung im Juni ist abgebrochen worden. Diese Woche hat die Gemeindeversammlung die Rechnung durchgewunken. Die Gemeindepräsidentin Magdalena Guida schiebt die Schuld für das Durcheinander aufs Budget, das noch vom letzten Gemeinderat gemacht worden ist.
3: Dann ist es natürlich auch ein bisschen schwierig gewesen, wenn man dann mit einer Rechnung arbeiten muss, wo man eben selber gar nicht budgetiert hat. Aber ich denke, zum 26. weiss jeder Referent, wann er budgetiert hat, wann er darf machen.
1: Neuchach schliesst mit einem Plus von etwa 355'000 Franken. Ganz Ruhe wird jetzt vermutlich aber noch nicht einkehren. Beim Kanton sind 9 Aufsichtsanzeigen gegen die Gemeinde Neuchach eingegangen. Weder der Gemeinderat noch der Kanton äussert sich aktuell dazu, um was es dort genau geht. Grosse Diskussionen hat es auch im Schaffhauser Stadtparlament gegeben. Dort ist es um den Bau von einem neuen Kinderzentrum auf dem Geisberg gegangen. Das wird statt rund 6,5 voraussichtlich ganze 16 Millionen Franken kosten. Nach 2,5 Stunden Diskutieren hat das Parlament den Baukredit dann angenommen, ganz zur Freude vom Bildungsreferenten Marco Planas.
4: Für die Familie ist das natürlich einzigartig. Sie können Kinder vom Alter von 4 Monaten bis zum Eintritt in die Primarschule eigentlich am gleichen Ort beschulen und betreuen lassen. Und da ist ein grosser Mehrwert für das ganze Quartier Geisberg und auch für die Stadt Schaffhausen.
1: Jetzt muss das Projekt noch von der Stimmbevölkerung an der Urne angenommen werden. Sollte das passieren, wird der Baustart für das 2028 geplant. Über 650 Kinder sind am Mittwoch am Kinderfest auf dem Monat gewesen. Es hat eine Zaubershow gegeben, verschiedene Spiele und noch einiges mehr. Was den Kindern besonders gefallen hat, ist recht unterschiedlich gewesen.
5: Beim Zauberer, weil ich Trick meistens mega cool finde.
6: Mir gefällt es mega gut und es ist einfach mega cool.
7: Ich finde jetzt cool, zum Beispiel die Shows. Da finde ich jetzt lässer Shows.
1: Etwa 140 Helferinnen und Helfer sind beim Kinderfest im Einsatz gewesen. Zwischenfälle hat es trotz der hohen Temperaturen keine gegeben.

0: Linda Ellis mit River hier am 10 vor 1. Gestern hat der FC Schaffhausen den 4. Sieg im 4. Saisonspiel können feiern. Und wir sind dabei gewesen und haben beim einzigen Torschütze Mats Hanke nachgefragt. Wenn eine Fußballmannschaft auch unter der Woche geshootet hat, dann wird das eine englische Woche genannt. So eine hat der FC Schaffhausen hinter sich gehabt und dabei eine perfekte Woche können spielen. Zuerst sind sie im Göpp weitergekommen und dann hat es unter der Woche auswärts den 3. Saisonsieg gegeben. Gestern ist das Tabellenschlusslicht AC Bellinzona auf Schaffhausen in die FCS Arena gekommen. Am Schluss hat der FCS 1-0 gewonnen. Der Nicolas Valero hat mit dem einzigen Goalschützen vom Spiel, Mats Hanke, geredet.
1: Mats Hanke, einziger Torschütze vom Spiel beim 1-0-Sieg gegen den AC Bellinzona. Wie fühlt man sich, wenn man der einzige Torschütze ist?
2: Ja, es fühlt sich immer gut an, wenn man das Goal schiessen kann, wenn man der Mannschaft so helfen kann. Und am Schluss zählen einfach die 3 Punkte, dass wir die abhalten können. Genau.
1: Die 3 Punkte, sage ich jetzt mal, ist grösstenteils im Spiel nicht in Gefahr gewesen, aber die haben es euch selber ein bisschen schwer gemacht.
2: Das sehe ich genauso. Wir haben uns, glaube ich, die Müdigkeit von der englischen Woche angemerkt, weil wir auch am Mittwoch noch gespielt haben. Aber wir sind defensiv kompakt gestanden und haben nicht so viel zulassen.
1: Kommen wir noch schnell zurück zum Goal. Ich habe gesehen, zuerst ist der Captain Danilo Del Toro am Ball gestanden, dann haben wir aber noch gewechselt. Ist das abgesprochen gewesen? Oder wie ist es dazu gekommen, dass dann du den Freistoß antreten und auch versenkt hast?
2: Ja, weil wir beide links

0: Füßer sind, üben wir das alles zusammen unter der Woche nach den Trainings. Und dann, ja, wenn im Spiel so einer kommt, dann besprechen wir kurz, wer sich besser fühlt. Und dann schießt der, der sich besser fühlt, genau.
1: Kannst du sagen, wer hast du gesagt? Hast du gesagt, hey, lass mich schiessen, ich weiss, ich muss schiessen, oder?
0: Nein, am Danilo kann ich das nicht sagen, nein, Spaß. Nein, ich habe einfach gesagt, ich fühle mich gut, ich würde gerne schiessen und dann er hat das akzeptiert.
1: Die letzten 15 Minuten, die sind recht hart für euch. Dort ist AC Bellinzona stärker geworden, haben auf den Ausgleich Druck gehabt. Was haben wir dort müssen machen, dass es eben dann nicht so rausgekommen ist und ihr das Gegengol nicht bekommen
0: habt? Ja, defensiv kompakt stehen, wenig Räume zulassen und Druck auf den Ballführer machen, dass sie nicht viel Zeit haben, genau.
1: Ich habe Riyad Salih schon gefragt, ich frage jetzt auch dich noch, wie viel denkt ihr schon an Göpp gegen den Meister FC Thun hier in der FCS Arena dann im Oktober?
0: Wir haben uns natürlich gefreut über das Los, aber das ist noch erst im Oktober und jetzt fokussieren wir auf das nächste Spiel gegen Zürich.
1: Die Stimmung im Team, wie findest du die?
0: Ist super. Super Jungs, super Mannschaft, super Staff. Guter Lauf, so kann es weitergehen.
2: Seit dem Azanke FCS-Spiel im Interview mit dem Nicolas Valero nach dem gestrigen Sieg gegen die AC Bellinzona. Das einzige Goal ist eben nach einem Freistoß durch den Mazanke gefallen. Damit hat der FCS aus vierten Spiel in dieser Meisterschaft in der Promotion League gewonnen. Weitere Stimmen gibt es dann in der Sportshow ab dem 4. Dort geht es zum anderen auch noch um die FC Schaffhausen Frauen, die ebenfalls in die Saison gestartet sind und natürlich auch noch das Thema Pause, sage ich jetzt mal, Sommerpause, auch in der Formel 1 vorbei. Schauen wir noch drei. Alles ab der 4. in der Radiomonat Sportshow. Bis dann gibt es weiterhin Musik. Bis dahin am Mikrofon war Jonas Melsch. Schön, dass ihr mit dabei war und bis am 4.

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2: Am Mikrofon Sarina Zengerle. Die Benzinpreise in der Schweiz steigen weiter an. Das teilt der TCS mit. Der Durchschnittspreis für Bleifrei 95 hat am Donnerstag erstmals seit fast 4 Jahren wieder die Marke von 2 Franken pro Liter überschritten. Auch der Dieselpreis verteuerte sich im gleichen Zeitraum um 5 Rappen auf 2,27 Franken pro Liter. Trotz des jüngsten Anstieges liegen die Treibstoffpreise allerdings noch unter den Höchstständen von 2022. Kurzfristig rechnet der TCS angesichts der geopolitischen Lage, der eingeschränkten Raffineriekapazitäten und der Transportprobleme nicht mit deutlich sinkenden Preisen. Im Flüchtlingsstreit zwischen Deutschland und Italien gibt es weiterhin keine Lösung. Trotz neuer EU-Regeln will Italien bis auf Weiteres keine Migrantinnen und Migranten aus Deutschland zurücknehmen. Dies sagte der italienische Vize-Regierungschef Matteo Salvini bei einem Parteitreffen. Die italienische Regierung begründet ihr Vorgehen damit, dass deutsche Hilfsorganisationen mit Schiffen auf dem Mittelmeer Flüchtlinge aufnehmen und nach Italien bringen. Manche davon reisen dann weiter nach Deutschland. Italien weigert sich seit 2023, diese Flüchtlinge zurückzunehmen. Wladimir Putin hat in einem Interview im russischen Staatsfernsehen der Ukraine mit Vergeltung für die Angriffe im russischen Inland gedroht. Nachdem es bereits in den vergangenen Wochen zu vermehrten russischen Angriffen mit zivilen Todesopfern gekommen war, kündigt der Kreml-Chef nun neue Angriffe auf die ukrainische Agrarwirtschaft an. Im Interview räumte Putin zudem ein, dass die ukrainischen Angriffe in Russland Schäden verursachen würden. Diese würden der Ukraine auf dem Schlachtfeld jedoch nichts bringen, so Putin weiter. Zum Sport, Fußball. Der FC Basel gewinnt den Klassiker gegen den FCZ im Zürcher Letzigrund. Die Gäste drehten die Partie nach einem 0-1 Rückstand nach einer wilden Schlusspartie zu einem 2-1 Sieg. In Luzern feierte der FCL derweil den ersten Sieg der Saison. Der FCL gewann sein offizielles Jubiläumsspiel zum 125-jährigen Bestehen gegen Lausanne Sport mit 1-0.
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4: Das Wetter heute am Sonntagnachmittag, es bleibt trocken und auch sonnig. Vereinzelt hat es ein paar Schleierwolken rum. Temperaturen steigen noch bis auf rund 24 Grad. Morgen zum Wochenstart ebenfalls mehrheitlich trocken. Auch da gibt es Sonnenstrahlen und vereinzelt ein paar Schleierwolken. Temperatur am Morgen bis 17 Grad. Im Verlauf vom Tag gibt es bis zu 25 Grad.

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1: Am Mikrofon Sarina Zengerle. Die Benzinpreise in der Schweiz steigen weiter an. Das teilt der TCS mit. Der Durchschnittspreis für Bleifrei 95 hat am Donnerstag erstmals seit fast 4 Jahren wieder die Marke von 2 Franken pro Liter überschritten. Auch der Dieselpreis verteuerte sich im gleichen Zeitraum um 5 Rappen auf 2 Franken 27 pro Liter. Trotz des jüngsten Anstieges liegen die Treibstoffpreise allerdings noch unter den Höchstständen von 2022. Kurzfristig rechnet der TCS angesichts der geopolitischen Lage, der eingeschränkten Raffineriekapazitäten und der Transportprobleme nicht mit deutlich sinkenden Preisen. Im Flüchtlingsstreit zwischen Deutschland und Italien gibt es weiterhin keine Lösung. Trotz neuer EU-Regeln will Italien bis auf Weiteres keine Migrantinnen und Migranten aus Deutschland zurücknehmen. Dies sagte der italienische Vize-Regierungschef Matteo Salvini bei einem Parteitreffen. Die italienische Regierung begründet ihr Vorgehen damit, dass deutsche Hilfsorganisationen mit Schiffen auf dem Mittelmeer Flüchtlinge aufnehmen und nach Italien bringen. Manche davon reisen dann weiter nach Deutschland. Italien weigert sich seit 2023, diese Flüchtlinge zurückzunehmen. Wladimir Putin hat in einem Interview im russischen Staatsfernsehen der Ukraine mit Vergeltung für die Angriffe im russischen Inland gedroht. Nachdem es bereits in den vergangenen Wochen zu vermehrten russischen Angriffen mit zivilen Todesopfern gekommen war, kündigt der Kreml-Chef nun neue Angriffe auf die ukrainische Agrarwirtschaft an. Im Interview räumte Putin zudem ein, dass die ukrainischen Angriffe in Russland Schäden verursachen würden. Diese würden der Ukraine auf dem Schlachtfeld jedoch nichts bringen, so Putin weiter. Zum Sport, Fußball. Der FC Basel gewinnt den Klassiker gegen den FCZ im Zürcher Letzigrund. Die Gäste drehten die Partie nach einem 0-1 Rückstand nach einer wilden Schlusspartie zu einem 2-1 Sieg. In Luzern feierte der FCL derweil den ersten Sieg der Saison. Der FCL gewann sein offizielles Jubiläumsspiel zum 125-jährigen Bestehen gegen Lausanne Sport mit 1-0.
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3: Das Wetter heute am Sonntagnachmittag, es bleibt trocken und auch sonnig. Vereinzelt hat es ein paar Schleierwolken um. Temperaturen steigen noch bis auf rund 24 Grad. Morgen, Wochenstart ebenfalls mehrheitlich trocken. Auch da gibt es Sonnenstrahlen und vereinzelt ein paar Schleierwolken. Temperatur am Morgen bis 17 Grad. Im Verlauf vom Tag gibt es bis zu 25 Grad.

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1: Call the Boss, Sascha Cirini, neuer Chef von der GVS Schaffhausen.
2: Sascha Cirini.
1: Das ist Nina vom Wirtschaftsnewsletter Zahltag. Hoi Sascha.
2: Hoi Nina.
1: Wo verwünschen wir dich gerade?
2: Ich bin gerade am paar E-Mails machen im Büro.
1: Vorbildlich.
2: Ja, genau.
1: Jetzt bist du seit dem 1. Juli hochoffiziell CEO von der GVS Schaffhausen. Du kommst aber ursprünglich aus der Industrie, hast eine Lehre als Elektromonteur bei den Bircher gemacht, dich dort aufgeschafft bis in die Geschäftsleitung und hast nachher verschiedene Führungspositionen, unter anderem bei Bosch Packaging, SIG Pack, den späteren Syntegon gehabt. Gleichzeitig scheinst du im Herzen aber schon immer ein bisschen der Landwirtschaft verbunden gewesen zu sein. Du bist auch mit einer Bauerntochter aus dem Toggenburg verheiratet. Du hast als Hobby gerne Holz hacken. Was fasziniert dich an diesen zwei Welten? Warum bewegst du dich gerne zwischen Hof- und Teppichetagen von internationalen Konzernen?
2: Spannende Frage. Für mich fühlt es sich gar nicht so wie zwei Welten an. Für mich ist es einfach eine Welt. Ich probiere dann immer ich zu sein. Und in denen, wenn du sagst, zwei Welten oder mehrere Welten, hat es dann einfach verschiedene Aufgaben, verschiedene Arbeiten, die müssen erledigt werden. Und denen nehme ich mich an und die mache ich dann. Was vielleicht ein grosser Unterschied ist oder eher ein Unterschied aus meiner Sicht, ist, dass eine ist Freizeit und das andere ist Arbeitszeit. Bei der Arbeit sollte ich performen, um den Lohn auch zu verdienen. In der Freizeit sieht das ein bisschen anders aus. Da bin ich wahrscheinlich ein bisschen freier in der Wahl und im Ausmaß vom Engagement. Außer wenn es dann um Familie geht, das ist dann wieder klar, dass dann nicht bloß ich sage, wie es läuft, sondern dass dann die Familie sagt, wie es läuft. Als Ganzes.
1: Jetzt hört man es, zwei Welten, Saat, du bist die Schlate daheim. Bist du auch immer die Schlate geblieben? Ist das trotz deiner internationalen beruflichen Verpflichtungen nie ein Thema gewesen, um von Schlate wegzugehen?
2: Es ist tatsächlich ein Thema gewesen. Es ist zweimal ein Thema gewesen, beruflich ins Ausland zu gehen. Da hat sich dann niedergegeben aus verschiedenen Gründen. Aber Schlate war immer mein Hafen gewesen. Also es ist auch vielleicht gerade, weil ich so viel fort war, ein Grund, warum ich immer zu Schlaten war. Das war einfach mein Ankerpunkt. Dort ist Familie, dort sind Freunde, da bin ich, da kennen mich alle. Und da braucht es keine Erklärungen, wenn ich die ganze Woche durchgemacht habe oder mache. Da kann ich einfach kommen und dann bin ich zu Schlaten und fühle mich dort wohl aufgehoben. Und da hat es nie wirklich einen Grund gegeben, zum sozialen Umfeld, wo es sehr gut ist, zu verloren, auszubrechen. Der einzige Grund wäre wirklich gewesen, der Karriere zu lieben oder weg etwas Neues kennenlernen im Sinn von im Ausland arbeiten. Aber ich habe ja genug im Ausland gearbeitet, auch ohne, wenn ich dort gelebt habe.
1: Mhm. Aber es hat schon einen kleinen Shift gegeben. Du bist nämlich 2021 in den Verwaltungsrat von der GVS eingetreten. Parallel dazu hast du auch deinen beruflichen Fokus ein bisschen verändert, hast einen neuen Job bei Remondis übernommen, um mehr in der Region zu sein und einen neuen Recycling- und Entsorgungsbereich dort aufgebaut. Also der Wechsel vom Internationalen wieder mehr in die Region. Ist der bewusst gewesen?
2: Der ist sehr bewusst gewesen und auch wieder die Familie ausschlaggebend gewesen. Wir sind nämlich in der Corona-Zeit sehr viel miteinander am Tisch gesessen, haben gespielt, haben diskutiert. Etwas, was ich ja viele Jahre nicht hatte. Ich war ja unter der Woche sehr viele Tage nicht daheim gewesen. Und zumal dann immer und immer zusammen. Und das hat hervorragend funktioniert. Und irgendwann habe ich gefunden, wäre ja vielleicht eine Überlegung wert, zum sagen, ich schaue, ob es etwas Spannendes gibt für mich national, sodass ich zumindest jeden Abend kann daheim sein, mit der Familie sein. Und aus dieser Idee, aus dem Gedanken, hat sich dann ein Jobwechsel hat sich dann angebahnt und ist ermöglicht gewesen und da habe ich dann gepackt.
1: Jetzt bist du zu der GVS. GVS, kann man sagen, hat in letzter Zeit auch turbulente Zeiten hinter sich. Da sind einige Geschäftsleitungsmitglieder zwischen 2024 und heute gekommen und gegangen. Wie würdest du die Umbruchsphase von deinem Unternehmen in eigenen Worten umschreiben?
2: Ich war da schon im Verwaltungsrat und da war eine wichtige Phase gewesen. Das war nämlich so ein bisschen der Start oder der Anfang von der Transformation. Dort ist losgegangen, dort hat man gemerkt, der Markt verändert sich, die Landwirtschaft verändert sich. GVS ist sehr genossenschaftlich und traditionsreich als Organisation unterwegs gewesen. Das ist gut. So ein bisschen Veränderungen haben jetzt aber nicht gerade zum Tagesplan gehört, viele Jahrzehnte lang. Leider interessiert denn das Umfeld oder eine Branche oder ein wirtschaftliches Umfeld interessiert da relativ wenig, was denn dazu geführt hat, da einfach das Gap zwischen wie verhalten sich GVS, wie schnell kann sich GVS anpassen zu dem, was der Markt erwartet und immer sich verändert kontinuierlich. Der Unterschied ist dann einfach immer höher geworden oder grösser geworden, so dass man nicht mehr drum herumgekommen ist, um Massnahmen ergreifen, die dann auch halt in die Struktur gelangen, in die Organisation gelangt sind. Mhm. Also, um es auf den Punkt zu bringen, es war der Anfang von der Transformation.
1: Oder man kann auch sagen, so ein bisschen von außen betrachtet, hat man ein bisschen das Gefühl gehabt, da geht die ein eher träger Genossenschaftsdenker in ein bisschen ungutes Fahrwasser, weil man es ein bisschen verpasst hat, sich zu transformieren und zu diversifizieren. Mehrere Kernbereiche wie die Landmaschine oder der Weinhandel haben gekriselt. Hat das von außen schlimmer ausgesehen, als es intern der Fall war?
2: Das vielleicht intern war ein bisschen schwierig zu beurteilen, wie es von außen ausgesehen hat, aber ich glaube schon. Also die Reaktionen, die wir erlebt haben, die sind natürlich getrieben gewesen durch gewisse Artikel in der Presse. Und ja, da ist ja klar, dass da ein gewisses Bild abgibt. Aber für uns intern ist eigentlich der Kurs klar gewesen, die Orientierung mhm. ist da gewesen. Wir haben gewusst, wo wir herwollen. Was wir dann schon herausgefunden haben, ist, wir sind wahrscheinlich in der Anpassung zu langsam und zu wenig konsequent unterwegs, wie das der Markt dann erfordert hat. Und da haben wir jetzt angepasst.
1: Im März sind dann mit dem Verwaltungsratspräsidenten Cyril Tapole und dem CEO Markus Angstka zwei Führungspersönlichkeiten gleichzeitig zurückgetreten. Ist dir dort sofort klar gewesen, dass du die Verantwortung übernimmst und das Unternehmen interimistisch führst? Das war ja sicher eine herausfordernde Situation gewesen.
2: Ja, da ist es. Und der Schock ist jetzt nicht wahnsinnig lang gegangen. Für mich selber ist es sofort klar gewesen. Da habe ich aber natürlich gegen aussen nicht so okay. Ich habe dann schon ein bisschen lassen, in der Familie, in einem vertrauten Kreis, wie ich jetzt ein bisschen damit umgehen soll oder was die Tipps sind. Für mich war es aber eigentlich klar gewesen. Was aber auch klar gewesen ist, dass ich da eine Lage gar nicht hatte. Und dann war meine Forderung eigentlich gewesen, es braucht ein VRP ziemlich schnell, weil man den im Roland Ochsner als VRP ad interim zu seinem Moment gefunden haben. Hm. Meine Erwartung an VRP war, dass wir miteinander durch die Zeit gehen, dass ich Rückendeckung bekomme. Und was auch wichtig war, dass der Verwaltungsrat Freigabe hat zur Einstellung von einem CFO. Da ist alles bewilligt worden, da ist alles so gekommen und somit ist für mich dann auch klar gewesen, dass ich das Abenteuer unbedingt angehen möchte, weil eben meine Sicht jetzt vielleicht nicht ganz so dramatisch war wie die Sicht von außen.
1: Jetzt geht es vorwärts, jetzt gehst du vorwärts. Was sind die wichtigsten Veränderungen, die du als CEO von der GVS willst angehen und was ist vielleicht schon im Gang?
2: Wo man sicher stark daran arbeitet, ist an der Transparenz in den Zahlen oder im Verstehen der betriebswirtschaftlichen Zusammenhänge. Da haben wir noch ein bisschen Nachholbedarf, um die ganz verschiedenen Geschäftsbereiche so darzustellen, dass wir sie verstehen einerseits, dass wir aber auch früh genug können steuern können. aktiv steuern. Da sind wir noch nicht so optimal unterwegs. Wir arbeiten dort mit Hochdruck da und uns ist es auch schon gelungen, zum einiges an den Zahlen zu machen, zu organisieren, so dass wir jetzt eigentlich schon recht gute Sicht haben. Etwas, was auch ganz wichtig ist für mich, ist, eine Struktur zu schaffen, die wieder besser führbar ist. Führbar im Sinne, es ist klar, welche Funktionen da wir haben, welche Rollen, wer die Vorgesetzten sind, wo die Bereiche sind, wo die Verantwortlichkeiten anfangen und aufhören, welche Kompetenzen das braucht und so weiter. Und die Organisation, die muss zwingend so sein, dass sie in der Strategie entspricht, so dass wir die strategischen Stoßrichtungen auch wirklich angehen können, so dass wir halt dort, wo wir noch keine Verantwortlichkeiten haben, jetzt Verantwortlichkeiten haben, die nötig sind, um als Beispiel im Bereich Aftersales, bei der Landmaschine, dass wir dort können stärker werden, dass wir dort können Produkte entwickeln und so weiter. Wenn wir dort keine Verantwortlichkeit haben oder keine verantwortliche Person mit einer Organisation, dann passiert es auch nicht. Das sind so Sachen, die haben wir in den letzten 6 Monaten, an denen haben wir intensiv gearbeitet. Und heute, jetzt geht es noch 2-3 Monate, stehen wir aus meiner Sicht sehr solid und stabil da, so dass wir die Themen, wo wir uns gesagt haben, das sind die wichtigen, das sind die strategischen Stoßrichtungen, dass wir die wirklich können intensiv angehen und fokussiert.
1: Jetzt heisst das Format Call the Boss. Wer bist du für einen Chef, Sascha?
2: Das ist noch spannend. Da müssen wir jetzt alle rundherum fragen. Ich denke, ich bin so ein bisschen zum Anlangen. Jetzt nicht im Sinne der körperlichen Nähe, aber im Sinne der Authentizität. Mhm. Ich bin, das sage ich sicher, jetzt müssen wir das noch verifizieren, aber ich denke, ich bin im Geschäft gleich wie privat. Mhm. Mir sind die gleichen Werte im Geschäft wichtig, wenn wir privat auch wichtig sind. Was mir wichtig ist, ich möchte eigentlich das ganze Klavier von der Führung können spielen. Wenn es braucht, kann ich sehr direkt, sehr intensiv, sehr ansagend auch sein. Aber wenn es nicht braucht, lasse ich gern wirklich alle Perspektiven einfließen, wenn es nicht zeitkritisch ist oder wenn es nicht notwendig ist, da jetzt da irgendeine Chefstimme drin ist, dann auch gern mal von unten nur alle Meinungen einholen, um da eine gewisse Breite auch zu haben und um eine gute Entscheidungsgrundlage haben. Nicht meine Idee ist die beste, sondern die beste Idee ist die beste.
1: Du hast ja
2: das
1: auch...
2: Das lasse ich gerne zu und lebe es auch gerne so. Ja?
1: Du hast ja auch eine Masterarbeit geschrieben, kultureller Change, Umstellung von Push auf Pull. Da hat dich auch persönlich in deiner Führungsphilosophie geprägt. Wie pullst denn du?
2: Wahrscheinlich nicht sehr aktiv. Aber ich will es eigentlich zulassen, dass Pool entsteht. Und der Pool sollte eigentlich im Markt entstehen, bei den Kunden, bei den Bedürfnissen. Das sollte uns eigentlich den Pool geben. Das sollte eigentlich die Basis sein, die uns anregt, um in eine gewisse Richtung zu laufen. Das ist eigentlich mehr gemeint mit dem Pool. Ich spiele da nicht eine wesentliche Rolle, außer dass meine Rolle jetzt die vom CEO ist und sehe mich da mehr als Ermöglicher, dass wir auch da so leben.
1: Jetzt sind ja deine Chefs streng genommen Schaffhauser Bauern. Wie sind denn die so? Eher Push oder Pull?
2: Jetzt muss ich tatsächlich schnell 2 Sekunden überlegen, weil die Chefs sind ja auch Kunden. Oder? Also als Kunden sind unsere Chefs und Eigner natürlich auch die, die ziehen und ein Bedürfnis sind. Übrigens, da ganz ein wichtiger Punkt, also alles, was GVS macht, machen wir am Schluss, um unseren 3 Zwecken entsprechen. Und das ist Annahme von Trauben, Annahme von Getreide und Ölsaaten plus das Verfügbarmachen von landwirtschaftlichen Hilfsstoffen, also Kunstdünger oder Pflanzenschutzmittel und so weiter. Mhm. Und alles, was wir machen, sollte dort darauf einzahlen. auch alle Geschäftsfelder, die rundherum sind, sollten eigentlich dort darauf einzahlen. Weil die Erwartung, und jetzt von unseren Eignern, aber auch von unseren Kunden, ist, dass wir denen die drei Zwecke erfüllen. Ab und zu sind unsere Eigner tatsächlich in meiner Wahrnehmung für mich gefühlt tatsächlich ein bisschen pushy, wenn es darum geht, dass eine Veränderung gibt, wo jetzt vielleicht als Kunde dann wieder ein bisschen unbequem ist. Aber das ist okay, das ist das Spannungsfeld, das ich schon vorher kennt habe, und das ist absolut die Ahnung. Das ist, in der Genossenschaft ist das normal und in unserem Setup ist das auch normal. Das muss man einfach kennen, das muss man wissen und das muss man mögen. Mhm. Und für mich ist das absolut normal und okay.
1: Du hast vorher gesagt, du siehst eigentlich beruflich den gleichen wie auch privat. Was macht der Sascha Cerini privat, wenn er nicht am Arbeiten ist? Ich habe es vorher schon gesagt, Holzhacken ist, glaube ich, etwas.
2: Im Moment ist nicht beruflich und privat, da ist ein bisschen im Ungleichgewicht. Somit ist privat kommt ein bisschen wenig vor. Aber tatsächlich, ja, gehe ich sehr gerne im Wald, gehe ich sehr gerne Holz machen. Da ist eigentlich mein Gym. Ich spalte jeden Scheitel von Hand. Ich habe zwar einen Traktor und eine Saalwinde, aber Spalten wird von Hand. Und das soll auch so bleiben. Das ist dann meine körperliche Ertüchtigung. Und wenn es Zeit zulässt, tue ich gerne schwimmen und ab und zu sogar Tennis spielen.
1: Und da habe ich noch eine andere Insider-Information, nämlich Mondfühligkeit. Deine ganze Familie sagt total mondfühlig, reagiere auf den Mond und da sorge ich für lustige Anekdoten. Erzähl.
2: Mm. So lustig sind sie eben gar nicht. Es kann entweder sehr leislich oder sehr laut sein, die haben. Je nachdem, wer gerade dran denkt oder eben nicht, dass kurz vor Vollmond ist, leislich ist es, wenn sich alle daran halten, dass wir ein bisschen fühlig sind und dass wir ein bisschen dünnhütig sind, dann gehen alle ein bisschen einander aus weg. Und wenn wir dann aber miteinander am Nachttisch sitzen und die falschen Kommentare kommen, dann geht es dann halt relativ schnell, dann wird es richtig laut. Und das ist aber dann auch schnell vorbei, es verzählt sich dann alle ziemlich schnell wieder. Und mittlerweile haben wir es aber gut im Griff. Oder viel besser, wie auch schon. Ich schaue auch im Geschäft dann jetzt nicht gerade irgendwo ein schwieriges Personalgespräch zwei Tage vor Vollmond haben, wenn sich es vermeiden lässt, weil ich spüre einfach, dass ich ein bisschen dünnhütig bin.
1: Deine Töchter, die sind ja 15 und 17. Was würdest du jetzt denen empfehlen? Eher Karriere in der Landwirtschaft oder in der Industrie?
2: Empfehlen würde ich, dass da machen, wo es Freude daran haben. Ob es in der Landwirtschaft ist oder Industrie, das einmal dahingestellt. Aber für mich ist viel wichtiger, dass etwas machen oder dass etwas machen. Das ist mir wichtig. Wenn immer möglich mit Freude oder etwas, wo sie mit Freude erfüllt. Was ja gut ist, ist, unser Bildungssystem in der Schweiz lässt ja unheimlich viele Sachen zu und lässt dann auch viel Weiterbildung zu und Veränderung. Wichtig ist, dass man irgendwo einsteigt, dass viel kennenlernt, dass sie sich mit vielen Sachen können auseinandersetzen können. Und am Schluss werden sie dann dort landen, wo sie sich wohlfühlen, hoffentlich. Ob es da in der Industrie ist, ob es da in der Landwirtschaft ist, ob es im Gesundheitswesen ist, das ist für mich absolut zweitrangig.
1: Jetzt sind wir schon am Schluss. Negativschlagziele hat es bei der GVS in den letzten zwei Jahren ein paar gegeben. Was wünschst du dir denn für eine positive Headline in Zukunft?
2: Ganz aktuelle Zukunft, also die gerade bevorsteht, wünsche ich mir vor allem, dass es Regen gibt, weil die lange Dürre, die hat jetzt schon sehr oder druckt schon sehr auf die Stimmung und auf die gesamte Landwirtschaft und auch auf die vorgelagerten und nachgelagerten Industrien. Es ist einhergehend mit extrem schlechten Schweinepreis, Milchpreis. Also es beutelt jetzt schon einige und die Konsequenz dann natürlich auch der GVS. Und da würde ich mir schon wünschen, dass ich mal mindestens jetzt das Wetter so langsam ein bisschen erholt im Sinne, dass da Wasser kommt, da wir helfen. So im grossen Ganzen wünsche ich mir, dass der GVS wieder in dem positiven Licht gesehen wird, wie da vor 2 oder 3 Jahren war. Weil meine Kolleginnen und Kollegen, die viele Jahre, die meisten von ihnen, im GVS arbeiten und sich jeden Tag sehr engagieren für die Landwirtschaft und einsetzen dafür, die haben da mehr als verdient. Und darum fände ich es schön, wenn wir da wieder ein kleines positives Licht einkommen.
1: Sascha, wir wünschen dir 7 Tage Regenwetter im eigentlichen und nicht übertragenen Sinn. Weiterhin gute Fahrt am Steuer von dem GVS. Danke. Wir sind sicher, dass du irgendwo zwischen Push und Pull die richtigen Hebel findest. Danke vielmals für das Gespräch.
2: Danke auch. Merci vielmals.
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1: Im Studio ist der Jonas Mielsch. Der Schaffhauser Regierungsrat betrachtet Datenzentren zwar als wichtigen Bestandteil der digitalen Infrastruktur, jedoch nicht als strategische Zielbranche für den Kanton. Dies geht aus seiner Antwort auf eine kleine Anfrage von SVP-Kantonsrat Walter Hotz hervor. Hotz wollte wissen, welche Folgen die geplanten strengeren Regeln für Datenzentren haben könnten. Künftig sollen Datenzentren mit einem Stromverbrauch von mehr als 2 Gigawattstunden pro Jahr unter anderem mindestens die Hälfte ihrer nutzbaren Abwärme weiterverwenden müssen. Auch beim Kühlwasser und bei der lokalen Wertschöpfung sind strengere Vorgaben vorgesehen. Der Regierungsrat sieht darin Vorteile, etwa einen sparsameren Umgang mit Energie, Wasser und Bauland. Gleichzeitig können die zusätzlichen Vorgaben Investitionen verteuern und Schaffhausen für einzelne Betreiber weniger attraktiv machen. Wie viele Datenzentren unter den neuen Regeln noch gebaut werden könnten, kann der Regierungsrat derzeit nicht abschätzen. In den vergangenen 10 Jahren wurden im Kanton 9 Anfragen zu Datenzentren begleitet. Eines ist in Behringen im Bau, ein weiteres wird geplant. Gestern Abend hat auf der Monozine der 4. Monatball des Jahres stattgefunden. Bei guten Wetterbedingungen tanzen zahlreiche Paare auf der Monozine zu Swing-Musik. Ein besonderer Höhepunkt war ein Wettbewerb rund um das Monatglöckli, wie Philipp Zumbühl, Vorstandsmitglied des Monatvereins und Obmann des Monatballs, gegenüber Radio Monat sagte.
2: Das ist ein Wettbewerb, der immer sehr grossen Anklang findet. Ein Haufen Leute machen mit. Und die Person, die jeweils gewinnt, hat grosse Freude, dass sie dort etwas machen, wo ganz wenigen Leuten nur vorbehalten ist.
1: Per Zufallsentscheid wurde eine junge Teilnehmerin ausgewählt, die das Glöckli um 21 Uhr läuten durfte. Es war der letzte Monoball dieses Jahres. Zum Sport. In der Promotion League läuft es für den FC Schaffhausen aktuell ausgezeichnet. Aus 4 Meisterschaftsspielen resultierten bisher 4 Siege. Beim gestrigen 1:0-Sieg zeigte sich jedoch, dass die Mannschaft auf dem Platz noch gewisse Dinge besser machen könnte. Das sagt FCS-Spieler Riyad Salihi im Interview mit Radio Monat.
3: Ich finde, der Gegner laufen lassen, mehr den Gegner laufen lassen, den Gegner müde machen und dann in der Promo werden die Räume nachher offen und dann können wir die mit unserer Qualität in eine W machen.
1: Der FCS erzielte das einzige Tor des Spiels durch einen Freistoß in der 37. Minute. Torschütze war Mats Hanke. Das nächste Spiel findet am 30. August auswärts gegen die U21 des FC Zürich statt. Und noch eine Polizeimeldung. In der Nacht auf heute Sonntag ist ein 44-jähriger TÜV-Fahrer auf der Ramsener Straße bei einem Selbstunfall schwer verletzt worden. Der Unfall ereignete sich zwischen der deutschen Gemeinde Geilingen und Ramsen, wie die Schaffhauser Polizei heute mitteilt. Der Mann kam auf Höhe der deutsch-schweizerischen Grenze von der Straße ab und prallte nach rund 58 Metern gegen einen Baum. Das Motorrad wurde dabei total beschädigt. Die Unfallursache ist noch unklar und wird untersucht. Die Straße zwischen Geilingen und Ramsen war für rund 90 Minuten gesperrt. Der TÜV-Fahrer musste schwer verletzt mit der Rega ins Spital geflogen werden.
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1: Das Wetter heute am Sonntagnachmittag, es bleibt trocken und auch sonnig. Vereinzelt hat es ein paar Schleierwolken rum. Temperaturen steigen noch bis auf rund 24 Grad. Morgen zum Wochenstart ebenfalls mehrheitlich trocken. Auch da gibt es Sonnenstrahlen und vereinzelt ein paar Schleierwolken. Temperaturen am Morgen bis 17 Grad. Im Verlauf vom Tag gibt es bis zu 25 Grad.

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1: Haben Sie gewusst, der Kanton Schaffhausen war früher noch viel grösser als heute, weil einige Ländereien, auch im Wieland, früher mal im Kloster Allerheiligen gehört haben, hat sich der Einflussbereich der Schaffhauser am Anfang vom 16. Jahrhundert bis weit in die Gegend von Bänken, Martalen, Andelfingen, ja, sogar bis hinten zum Irchel erstreckt. Seit dem Eintritt in den Bund der Eidgenossen 1501 sind Schaffhauser aber mehr und mehr von ihren Zürcher Nachbarn an Rhein zurückgedrängt worden. Vielleicht hatten Schaffhauser damals mal Angst gehabt, dass, falls sie sich dagegen wehren, auf Druck von den mächtigen Zürcher wieder aus der Eidgenossenschaft rausgeworfen werden. So ist ihnen bis ums Jahr 1550 vom Land auf der linken Seite vom Rhein nur noch Eliken und eine kleine Parzelle bei Fürthalen geblieben. Dort, gerade am Ende der Rheinbrücke, hatten Schaffhauser einen Turm, ein äußeres Rheintor, und haben dann auch noch zur Verstärkung ein kleines Wachhäuschen gebaut. Um Zürcher zu ärgern, so wird erzählt, haben Schaffhauser einen Bock an den Turm gemalt, wo sein Hinterteil in Richtung Zürich-Biet streckt. Die Reaktion der Zürcher hat natürlich nicht lange auf sich warten lassen. Sie sind vor die Tagssatzung gezogen und haben dort gefordert: Die Hälfte vom Rhein gehört uns! Da stünd ich schliesslich im alten Stadtbuch, wo sie, wie sich später herausgestellt hat, selber gefälscht haben. Ein Schiedsgericht von der eidgenössischen Tagssatzung hat dann am 7. August 1555 ein Urteil müssen fällen. Die Richter haben dann beschlossen, dass der Rhein bis Schaffhausen ganz und gar auch weiterhin der Stadt gehören soll. Im Gegenzug haben sie aber den aufgemalten Bock am äusseren Rheintor müssen verschwinden lassen. Und auch ein Wachhäuschen auf der Fürthaler Seite haben Schaffhausen auf Druck der Zürcher leider wieder müssen abbrechen.
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1: Im Studio ist der Jonas Mielsch. Der Schaffhauser Regierungsrat betrachtet Datenzentren zwar als wichtigen Bestandteil der digitalen Infrastruktur, jedoch nicht als strategische Zielbranche für den Kanton. Dies geht aus seiner Antwort auf eine Kleine Anfrage von SVP-Kantonsrat Walter Hotz hervor. Hotz wollte wissen, welche Folgen die geplanten strengeren Regeln für Datenzentren haben könnten. Künftig sollen Datenzentren mit einem Stromverbrauch von mehr als 2 Gigawattstunden pro Jahr unter anderem mindestens die Hälfte ihrer nutzbaren Abwärme weiterverwenden müssen. Auch beim Kühlwasser und bei der lokalen Wertschöpfung sind strengere Vorgaben vorgesehen. Der Regierungsrat sieht darin Vorteile, etwa einen sparsameren Umgang mit Energie, Wasser und Bauland. Gleichzeitig können die zusätzlichen Vorgaben Investitionen verteuern und Schaffhausen für einzelne Betreiber weniger attraktiv machen. Wie viele Datenzentren unter den neuen Regeln noch gebaut werden könnten, kann der Regierungsrat derzeit nicht abschätzen. In den vergangenen 10 Jahren wurden im Kanton 9 Anfragen zu Datenzentren begleitet. Eines ist in Behringen im Bau, ein weiteres wird geplant. Gestern Abend hat auf der Monatszene der 4. Monatball des Jahres stattgefunden. Bei guten Wetterbedingungen tanzen zahlreiche Paare auf der Monatszene zu Swing-Musik. Ein besonderer Höhepunkt war ein Wettbewerb rund um das Monatglöckli, wie Philipp Zumbühl, Vorstandsmitglied des Monatvereins und Obmann des Monatballs, gegenüber Radio Monat sagte.
2: Das ist ein Wettbewerb, der immer sehr grossen Anklang findet. Ein Haufen Leute machen mit. Und die Person, die jeweils gewinnt, hat grosse Freude, dass sie dort etwas machen, wo ganz wenigen Leuten nur vorbehalten ist.
1: Per Zufallsentscheid wurde eine junge Teilnehmerin ausgewählt, die das Glöckli um 21 Uhr läuten durfte. Es war der letzte Monatball dieses Jahres. Zum Sport. In der Promotion League läuft es für den FC Schaffhausen aktuell ausgezeichnet. Aus 4 Meisterschaftsspielen resultierten bisher 4 Siege. Beim gestrigen 1:0-Sieg zeigte sich jedoch, dass die Mannschaft auf dem Platz noch gewisse Dinge besser machen könnte. Das sagt FCS-Spieler Riyad Salih im Interview mit Radio Monat.
3: Ich finde, der Gegner laufen lassen, mehr den Gegner laufen lassen, den Gegner müde machen und dann in der Promo werden die Räume nachher offen und dann können wir die mit unserer Qualität in eine WM machen.
1: Der FCS erzielte das einzige Tor des Spiels durch einen Freistoß in der 37. Minute. Torschütze war Mats Hanke. Das nächste Spiel findet am 30. August auswärts gegen die U21 des FC Zürich statt. Und noch eine Polizeimeldung. In der Nacht auf heute Sonntag ist ein 44-jähriger TÜV-Fahrer auf der Ramsener Straße bei einem Selbstunfall schwer verletzt worden. Der Unfall ereignete sich zwischen der deutschen Gemeinde Geilingen und Ramsen, wie die Schaffhauser Polizei heute mitteilt. Der Mann kam auf Höhe der deutsch-schweizerischen Grenze von der Straße ab und prallte nach rund 58 Metern gegen einen Baum. Das Motorrad wurde dabei total beschädigt. Die Unfallursache ist noch unklar und wird untersucht. Die Straße zwischen Geilingen und Ramsen war für rund 90 Minuten gesperrt. Der TÜV-Fahrer musste schwer verletzt mit der Rega ins Spital geflogen werden.
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5: Das Wetter in der Region Schaffhausen heute am Sonntag. Es hat vereinzelt ein paar Schleierwolken um. Es bleibt aber mehrheitlich sonnig und trocken. Das bei rund 25 Grad. Und am Morgen zum Wochenstart ist das Wetter mehrheitlich trocken und auch sonnig. Am Morgen kann es vereinzelt ein paar Schleierwolken haben. Temperaturen in einem ähnlichen Bereich. Am Morgen bei rund 17 Grad. Im Verlauf des Tages gibt es wiederum bis zu 25 Grad.
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5: Das ist die Sportshow vom 23. August und es ist doch fußballlastig, kann man sagen. Zum einen der FC Schaffhausen, ein Thema nach dem gestrigen Spiel. Dann haben wir die FCS Damen, wie es dort dann nämlich auch bald schon losgeht. Dann haben wir noch den Klassiker von gestern, wo es eine grosse Diskussion gab. Und dann kommen wir noch zu Bitz, wieder zurück in die Region. Und zwar hockeymässig, für die, die es nicht wissen, der Isokregoli, der Rito Berra, der wohnt ja in Flurlingen und ist jetzt zurück in der Region. Ich bin einfach jetzt bei Kloten. Und warum das sein Lieblingsklub ist und warum es erst jetzt knapp mit 39 geklappt hat, zum EHC Kloten wechseln, das hören wir gerade. Weil dann geht es zuerst ein bisschen los mit Musik. Mikrofon in dieser Sportshow bin ich, Jonas Melsch. Schön, dass ihr noch mit dabei seid.

0: Amber Stone mit To Love Somebody hier in der Radio Monat Sportshow.
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0: Weiterkommen im Schweizer Cup und der vierte Sieg im vierten Meisterschaftsspiel geholt. Beim FC Schaffhausen läuft's und das muss man auch, denn sie haben das Ziel, aufsteigen in die Challenge League vor Auge. Gestern hat es gegen die AC Bellinzona einen 1:0-Sieg. Die Heike, der Nicolas Valero, hat mit dem Spieler Riad Salih nach dem Spiel Schlusspfiff noch reden.
2: Riad Salih, 1:0, haben wir gewonnen, das vierte Spiel in der Meisterschaft, der vierte Sieg. Heute war es aber teilweise ein bisschen Krampf gewesen.
3: Ja, kann man schon so sagen, ja. Ich finde, die erste Halbzeit haben wir es nicht schlecht gemacht. Wir könnten noch besser spielen, mehr Zeiten verlagern mit Selbstvertrauen. Aber gut, wir wissen ganz genau, in der Promo sind auch Standards wichtig. Das haben wir so bewiesen mit dem Mats, ein Riesengoal. Und dann sind wir so ja, in der zweiten Halbzeit gestartet. Ich finde, wir haben ein bisschen am Anfang, die ersten 22 Minuten sind gut gewesen. Nachher gegen den Schluss ist halt hektisch gewesen, weil das 1-0, Gegner will das 1-1 schiessen, ist ja normal.
2: Ich habe das Gefühl, ihr habt mehr vom Spiel gehabt, mehr auch fürs Spiel gemacht über die ganzen 90 Minuten. Aber Bellinzona hat immer mal gefährliche Konterchancen gehabt, die haben es aber nie richtig gut können ausspielen. Bei euch hat es dafür an der Goalchance oder an der Goalverwertung gemangelt.
3: Das ist so. Wir haben zwei, drei hundertprozentige Chancen, wenn ich so sagen darf. Der Ermir einmal, der Mats wieder, der Dani, der zwei, drei Mal reinzieht. Ich finde, mir ist ein bisschen... Wir haben bessere Chancen als Bellinzona. Sie haben es halt nicht bis am Schluss durchgeführt, oder?
2: Man kann eigentlich mit dem Spiel, mit der Leistung zufrieden sein. Wo kann man sich noch verbessern?
3: Ich finde, beim den Gegner laufen lassen, mehr den Gegner laufen lassen, den Gegner müde machen und ja, und dann in der Promo werden die Räume nachher offen und dann können wir die mit unserer Qualität können wir in eine W machen.
2: Wir sind weitergekommen im Cup. Jetzt haben wir eine englische Woche gehabt, zwei wichtige Siege geholt in der Meisterschaft. Wir sind Erster mit 4 Siegen und 12 Punkten. Wie stimmig ist in der Mannschaft?
3: Ja, ist super. Wir müssen immer noch mit den Füßen am Boden bleiben. Es geht noch lange. Wir haben ein geiles Projekt hier und ich bin zuversichtlich, dass wir das bis am Schluss werden so zu Ende spielen.
2: Wie fest denkt man schon an Göpp gegen den Meister FC Thun?
3: Ja, du, Hintergedanken sind schon da, aber hauptsächlich ist die Saison sicher wichtiger als der Göpp von meiner Seite, ja.
2: Du hast gesagt, Füße am Boden behalten. Wie schafft man das am besten? Oder wer hilft da bei euch in der Mannschaft oder im Staff am meisten?
3: Ja, das machen wir untereinander, oder? Wir reden zusammen, wir gehen Match zu Match, wir denken Match zu Match. Jeder Match hat seine eigene Geschichte, oder? Und die werden dann neu geschrieben, oder?
0: Das Interview mit dem Riad Salih, Spieler beim FC Schaffhausen, haben wir gehört nach dem 1:0-Sieg gestern gegen die AC Bellinzona. 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

0: Musik aus Basel von Lovebugs mit Music Makes My World Go Around.
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0: Ja, und diese Woche hat der Kollege Balduzzi mit dem Verwaltungsrat vom FC Schaffhausen, Roy Bagno, geredet über Aktuelles aus der Männermannschaft, über Infrastruktur, die geplant ist, über die neue FCS-Stiftung und unter anderem eben auch über das FC Schaffhausen Frauenteam, wo ja so ein bisschen, würde ich jetzt schon sagen, so ein bisschen, ja, so ein bisschen die Hauptaufgabe vom Roy Bagno ist, das spürt man bei ihm aber auch. Er ist recht Feuer und Flamme für das Frauenteam und er zeigt sich sehr zufrieden vor dem Saisonstart. Zum einen auch über den Staff, der hochprofessionell schafft bei den FCS Frauen.
2: Also es ist nicht mein Projekt, aber ich darf es umsetzen für den ganzen Verein. Wir merken aber auch, dass der FC Schaffhausen unheimlich viel Goodwill gewonnen hat durch die Idee vom Frauenfußball. Basis ist natürlich, dass wir grossartige, hochkompetente Staffmitglieder haben können gewinnen, wo Trainer, Sportchef, Betreuer sind, Goalie, Trainer.
0: Also da sind schon mal Grundvoraussetzungen geschaffen, sage ich jetzt mal, für eine erfolgreiche erste Saison von der FC Schaffhausen Frauen in der vierten Liga. Aber es braucht natürlich nicht nur den Staff, sondern das Wichtigste sind natürlich Spielerinnen. Und die sind sehr jung. 90% vom Team sind zwischen 15 und 19. Und das hat man bewusst so gewählt, sagt der Roy Bagno.
2: Wir haben können 26 Spielerinnen für ein Kader motivieren. Da hat es ganz, ganz grosse Talente drunter. Wir haben bewusst ein Kader zusammengestellt, wo 90% von diesen Frauen sind zwischen 15 und 19. Das heisst, eine sehr junge Mannschaft. Und unser Ziel ist klar, die junge Mannschaft weiterzubringen, in den nächsten Jahren zusammenzuhalten und so eigentlich in den nächsten Jahren versuchen, die beste Mannschaft in der ganzen Region zu werden, also überregional.
0: Das also die ambitionierte Ziel von der FC Schaffhausen Frauenmannschaft, wo bis oder nicht, nein, nicht bis zu, sondern viermal in der Woche trainiert, um die Ziel erreichen. So rum ist es richtig. Weitere Themen im Sporttag vom Stefan Balduzzi mit dem FCS-Verwaltungsrat Roy Bagno sind unter anderem der geplante Sportplatz oder Trainingsplatz hinter dem Stadion. Und warum der Roy Bagno da nicht ganz einverstanden ist mit der Ansicht vom Kanton, könnt ihr nachlesen. 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Oder wenn ihr gerade unterwegs seid, vielleicht auch mitlesen auf der Radiomonat-App.

0: Jennifer Lopez oder auch alias J-Lo mit If You Had My Love da am halbi Fifi in der Radio Monat Sportshow.
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0: Seit kurzem läuft auch in der Super League wieder Cäsar und gestern ist es zum ersten Klassiker gekommen. Der Klassiker zwischen dem FC Zürich und dem FC Basel. Und der FC Basel hat die Partie können gewinnen mit 2-1. Kurz vor Schluss, also wirklich kurz vor dem Schlusspfiff, hat es aber noch einen Aufreger gegeben und zwar im Strafraum vom FC Basel. Der FCB-Spieler, der Jonas Harder, hat an seinem Mitspieler, am Flavius Daniliuk, den Ball an den Arm geschossen und auf erste Reaktion hat der Schiedsrichter von dieser Partie, der Anoyen Kanagasingam, den auf Penalty entschieden. Dann ist der VAR reingekommen und hat quasi dafür gesorgt, dass der Penalty nicht gegeben wird. Der Anoyen Kanagasingam ist dann beim SRF im Interview gewesen und hat erklärt, warum es eben kein Penalty gegeben hat.
2: Ja, auf dem Platz habe ich die Hände gesehen, also quasi der Ball an der Hang. Ich hatte auch den Eindruck gehabt, der Ball wird von einem Zürich-Spieler, also von einem Angriff, von einem Stürmer gespielt. Aber effektiv war es ein Verteidiger, der eigentlich versucht zu befreien. Und gemäss Regelwerk, gemäss Guidelines, die wir haben, kann es in dem Sinn im Prinzip gar kein Hand sein, wenn der Ball vom eigenen Spieler kommt. Weil dort auch Kriterien fehlen mit der Absicht, ja, in dem Sinn aktive Bewegung, Aktivität etc.
0: So, also der Schiedsrichter von der gestrigen Partie, der Anoyen Kanagasingam, über eben den Nicht-Penalty, weil es eben im Regelwerk keine Regel dafür gibt, wenn ein eigener Spieler seinem Mitspieler den Ball an den Arm schiesst. Natürlich nicht so Freude an dem Nicht-Elfmeter, oder dass eben zurückgenommen worden ist, ist der FC Zürich. Dort war man auch nicht ganz sicher gewesen, dass es die Regel überhaupt gibt. Viele haben von dem das erste Mal gehört. Für hingegen der FC Basel und sein Trainer, der Stefan Lichtsteiner, ist der Sieg gestern auch ein bisschen frei. In der letzten Woche hat unter anderem der Blick getitelt, dass der Stefan Lichtsteiner soll vor dem Ausstieg beim FC Basel sein, das unter anderem, weil es eben auch schlechte Stimmung gäbe in der Kabine wegen ihm. Er war darum gestern im SRF-Interview sehr leichter über den Sieg.
3: Auf jeden Fall eine sehr intensive Woche und unglaublich glücklich für das Team, für die Jungs, für die Fans auch. Der Klassiker zu gewinnen auswärts ist immer ein sehr spezielles Spiel. Junge Truppe dabei gehabt, die das hervorragend gemacht hat, wo viele noch nicht wissen, dass es wirklich bedeutet, den Klassiker zu spielen. Und das ist sehr, sehr gut gewesen.
0: Hingegen nicht etwas wollen wissen von schlechter Stimmung in der Kabine, hat der Flavius Daniliuk. Er hat im SRF-Interview gesagt, es gebe immer Unruhe um den FCB, aber Mannschaft spiele immer für den Trainer.
4: Jeder Sieg ist ein Sieg vom Team für den Trainer. Ich glaube, rund um den FC Basel wird immer viel gesprochen. Ich sehe es nicht richtig, nach vier Siegen in fünf Spielen über den Trainer zu sprechen. Ich glaube, heute war ein sehr dominierter Auftritt von uns. Wir sind zufrieden, wir wollen Siege einfahren, das haben wir heute wieder getan. Wie kann man dann über den Trainer sprechen?
5: Also Sie verstehen die Diskussion nicht?
4: Diskussion wird es immer geben, aber nicht in vier Siegen nach fünf Spielen.
5: Vielen Dank.
4: Vielen Dank.
0: So, also der FCB-Verteidiger Flavius Daniliuk im Interview über den Trainer vom FC Basel, der Stefan Lichtsteiner. Die Bilanz sieht gar nicht gut, sieht gar nicht so schlecht aus, würde ich sagen. Sie sieht sehr gut aus. Nach fünf Saisonspielen in der Super League hat der FC Basel bereits 4 Siege auf dem Konto.

0: Taylor Dane mit Tell It To My Heart. Und ich bin mir ziemlich sicher, der Eishockey-Goalie Reto Berra hat das wahrscheinlich auch gemacht. Und darum ist es eben zu dem gekommen, dass er jetzt auf die neue Saison, bis im Herzensclub, obwohl er noch nicht dort gespielt hat, aber bis im Lieblingsclub aus Kindheitszeiten, dem EHC Kloten spielt.
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0: Ja, in der letzten Saison ist der Reto Berra mit Fribourg-Gottereau das erste Mal Schweizer Meister geworden. Also Fribourg-Gottereau ist zum allerersten Mal Schweizer Meister geworden. Schon vorher war klar gewesen, er wechselt zurück in die Region. Für die, die es ja wissen, der Reto Berra, der wohnt in Flurlingen, ist in Flurlingen zuhause. Und da ist es natürlich einfacher, wenn man dann kann, sage ich jetzt mal, auf Kloten spielen. Und darum ist sein Sommer ein bisschen, wie soll man sagen, doch sehr stressig war, wie er im SRF-Interview verraten hat.
2: Es war eigentlich eine Kombination von so vielen Emotionen zum Verarbeiten wie noch nie, aber die wenigste Zeit dafür. Also, es ist recht Schlag auf Schlag weitergegangen mit Zügeln, Zelt abbrechen in Freiburg, mit Ferien machen, irgendwie ein bisschen erholen und auch wirklich mega kurzes Sommertraining. Und jetzt steht schon wieder die nächste Saison vor den Türen, aber ich freue mich mega und es macht mega Spass jetzt auch hier am neuen Ort.
0: Dazu hat er noch den Olympischen Spiel unter anderem mitgemacht, also recht für ein stressiges Programm. Und das ist auch nicht ganz einfach, wenn man vielleicht auch eben auch schon 39 ist. Der Reto Berra sagt über sich selber, aber je älter das er wird, desto besser wird er noch, meint er.
2: Man hat es auch die letzten Jahre gesehen, es waren eigentlich meine besten Jahre gewesen, die letzten 2-3 Jahre in meiner Karriere. Man kann wirklich sagen, ich bin ein bisschen wie ein Wein oder im Alter ein bisschen besser. Und für mich sind 3 Punkte und wenn die stimmen, dann hat es keinen Grund, um irgendetwas anderes zu machen. Und die 3 Punkte sind erstens gesund sein, zweitens Freude haben und drittens das Niveau haben, das ich kenne, kann ich spielen. Wenn diese 3 Sachen alle mit dem Häkchen abhaken, dann weiss ich, dann bin ich absolut am richtigen Ort.
0: Und somit sehen wir sicher noch mal 2 Saisons jetzt im Trikot und im Goal vom EHC Kloten, wo eben auch sein grosses Vorbild immer gespielt hat. Das hat jetzt aber auch ein bisschen für Probleme, sage ich jetzt mal gesagt, oder vielleicht für eine Anpassung. Wer der Reto Berra kennt, weiss, er spielt immer mit dem Nummer 20. Das ist aber beim EHC Kloten sein grosses Vorbild vorbehalten gewesen. Darum hat er jetzt eine andere Nummer. Aber das Nummer 20 trägt er in Kombination mit seinem Vorbild eben gleich noch auf der Macht. Vom Hockey-Goalie.
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0: Das war der falsche Knopf, Excuse. Das wird die Antwort vom Reto Berra dazu. Excuse.
2: Ja, also man sieht es ganz klar, das war mir sehr wichtig, dass ich sicher mein grosses Vorbild, der Reto Pavoni, und weil ich wegen ihm nicht mehr das 20 habe, wo ich ja meine ganze Karriere eigentlich hatte. Aber das ist völlig okay für mich. Aber so habe ich es ja doch noch ein bisschen bei mir, auch wenn ich es nicht mehr auf dem Rücken habe. Man sieht es da schön, es hat sie. Das ist übrigens Silvia, die in Kanada meine Maske spritzt und sie hat das wirklich wunderschön gemacht.
0: So, also der Reto Berra über seine neue Maske, die er bekommen hat. Aktuell da befindet er sich mit dem EHC Kloten in der Vorbereitung. Schon diverse Saison-Vorbereitungsspiele absolviert, bevor es dann im September losgeht mit der Qualifikation von der National League.

0: Und der steht natürlich auch parat für ein Interview fürs Radio Monat. Das gehört am Morgen in der Radio Monat Morgenshow oder dann zum Nachlesen auf radiomonat.ch oder in der Radio Monat App. Und jetzt erfüllen wir noch einen kleinen Songwunsch. Machen wir sonst eigentlich unter einem Jahr ja eigentlich nicht, sondern Songwünsche erfüllen wir eigentlich in der Weihnachtszeit im Rahmen unserer Weihnachtsaktion. Aber der Songwunsch, der hat ein kleines, doch eine Verbundenheit, sage ich jetzt einmal, eine grosse Verbundenheit mit dem Radio Monat. Es ist nämlich der Songwunsch «Bloß eine kleine Stadt» von Dieter Wiesmann, auch einer der Gründer vom Radio Monat. Und die, die Radio Monat regelmässig hören, die wissen, das ist immer das letzte Lied von Mitternacht, wo immer im Radio Monat läuft. Und zwar kommt der Songwunsch vom Präsident vom Kulturkollektiv Randetal. Er wünscht allen Mitgliedern ein besonders gelungenes Wochenende auf dem Rande. Das wäre der Pascal Greutmann und darum erfüllen wir doch den Wunsch gerade einfach. Da ist bloß eine kleine Stadt vom Dieter Wiesmann gewünscht worden, vom Präsident vom Kulturkollektiv Randetal.
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1: Am Mikrofon Sarina Zengerle. Nach dem Brand eines Hauses in Thusis im Kanton Graubünden sind zwei weitere vermisste Personen tot aufgefunden worden. Dies teilte die Kantonspolizei Graubünden heute mit. Insgesamt starben 4 Personen bei dem Brand, der in der Nacht auf Freitag ausgebrochen war. Ursprünglich war noch eine weitere Person als vermisst gemeldet worden. Diese ist inzwischen jedoch andersweitig lokalisiert worden. Die Staatsanwaltschaft Graubünden ermittelt zur Brandursache und zu den weiteren Umständen des Brandes. Die Identifizierung der Toten steht zudem weiter noch aus. Bei einem israelischen Militäreinsatz im besetzten Westjordanland ist ein 14-Jähriger durch Schüsse tödlich verletzt worden. Wie der palästinensische Rettungsdienst Roter Halbmond mitteilte, sei der Junge von Soldaten im Brustbereich getroffen und in ein Krankenhaus gebracht worden. Dort seien die Versuche, sein Leben zu retten, erfolglos geblieben. Ein Sprecher des israelischen Militärs sagte auf Anfrage, man würde die Berichte prüfen. In einem geschlossenen Migrantenlager im Norden Griechenlands ist es am Samstagabend zu schweren Ausschreitungen gekommen. Nach Angaben der griechischen Behörden haben die Auseinandersetzungen zwischen Migranten und der Polizei zu 5 Verletzten und 17 Festnahmen geführt. Weiteren Angaben zufolge gelang es einigen Migranten bei den Ausschreitungen, einen Teil des Drahtzaunes zu durchtrennen und das Gelände zu verlassen. Sie wurden später gefunden und festgenommen. Im Lager von Sintinki nahe der bulgarischen Grenze sind etwa 500 Migranten untergebracht. Sie sollen in der Mehrheit abgeschoben werden. Zum Sport: Mountainbike. Die Schweizer Mountainbikerin Sina Frey gewinnt das Rennen im olympischen Cross Country beim Weltcup im französischen Léger. Nach ihrem Sieg im Short Track am Freitag unterstreicht die 29-Jährige damit ihre tolle Form vor der Weltmeisterschaft in der kommenden Woche. Alessandra Keller schaffte es als zweitbeste Schweizerin auf den 4. Platz. Und noch die neuesten Resultate aus dem Fußball. In der Super League gewinnen die Berner Young Boys zu Hause im Wankdorfstadion gegen den Aufsteiger Vaduz mit 4:2. IB feiert damit bereits den 3. Sieg der Saison. Die Liechtensteiner hingegen müssen weiter auf ihre ersten Punkte in der Super League warten.
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3: Der Abend in der Region Schaffhausen ist weiterhin freundlich warm und trocken mit Temperaturen um die 20 Grad herum. Gleich geht es morgen weiter mit viel Sonne und warmen Temperaturen von morgen bis zu 25 Grad.

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1: Am Mikrofon Sarina Zengerle. Nach dem Brand eines Hauses in Thusis im Kanton Graubünden sind zwei weitere vermisste Personen tot aufgefunden worden. Dies teilte die Kantonspolizei heute mit. Insgesamt starben 4 Personen bei dem Brand, der in der Nacht auf Freitag ausgebrochen war. Ursprünglich war noch eine weitere Person als vermisst gemeldet worden. Diese ist inzwischen jedoch andersweitig lokalisiert worden. Die Staatsanwaltschaft Graubünden ermittelt weiter zur Brandursache und zu den Umständen des Brandes. Die Identifizierung der Toten steht allerdings weiter aus. In einem geschlossenen Migrantenlager im Norden Griechenlands ist es am Samstagabend zu schweren Ausschreitungen gekommen. Nach Angaben der griechischen Behörden haben die Auseinandersetzungen zwischen Migranten und der Polizei zu 5 Verletzten und 17 Festnahmen geführt. Den Angaben zufolge gelang es einigen Migranten bei den Ausschreitungen, einen Teil des Drahtzaunes zu durchtrennen und das Gelände zu verlassen. Sie wurden später gefunden und festgenommen. Im Lager von Sintiki, nahe der bulgarischen Grenze, sind etwa 500 Migranten untergebracht. Sie sollen in der Mehrheit abgeschoben werden. Bei einem israelischen Militäreinsatz im besetzten Westjordanland ist ein 14-Jähriger durch Schüsse tödlich verletzt worden. Wie der palästinensische Rettungsdienst Roter Halbmond mitteilte, sei der Junge von Soldaten im Brustbereich getroffen und von Rettungskräften in ein Krankenhaus gebracht worden. Dort seien die Versuche, sein Leben zu retten, erfolglos geblieben. Ein Sprecher des israelischen Militärs sagte auf Anfrage, man würde die Berichte prüfen. Zum Sport: Springreiten. Der Schweizer Springreiter Steve Gerda gewinnt an der Weltmeisterschaft in Aachen die Goldmedaille. In insgesamt 5 Umgängen leisteten sich Gerda und seine Stute Dynamix de Belhem keinen einzigen Abwurf. Silber und Bronze gehen an Thibaut Spitz auf Impress aus Belgien und den Briten Harry Charles mit Freda. Mit seinem heutigen Titel ist Steve Gerda nun Olympiasieger, Weltmeister, Europameister und Weltcupsieger. Das hat vor ihm noch keiner geschafft. Und noch eine weitere Meldung aus dem Sport. Die Schweizer Kunstturner gewinnen an der EM in Zagreb Bronze im Teamwettkampf. Der Sieg ging an die Equipe von Großbritannien, die sich knapp vor den neutralen Athleten aus Russland durchsetzen konnte.
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3: Der Abend in der Region Schaffhausen ist weiterhin freundlich, warm und trocken mit Temperaturen um die 20 Grad herum. Gleich geht es den Morgen weiter mit viel Sonne und warmen Temperaturen von morgen bis zu 25 Grad.

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1: Am Mikrofon Sarina Zengerle. Nach dem Brand eines Hauses in Thusis im Kanton Graubünden sind zwei weitere vermisste Personen tot aufgefunden worden. Dies teilte die Kantonspolizei heute mit. Insgesamt starben 4 Personen bei dem Brand, der in der Nacht auf Freitag ausgebrochen war. Ursprünglich war noch eine weitere Person als vermisst gemeldet worden. Diese ist inzwischen jedoch andersweitig lokalisiert worden. Die Staatsanwaltschaft Graubünden ermittelt weiter zur Brandursache und zu den Umständen des Brandes. Die Identifizierung der Toten steht allerdings weiter aus. In einem geschlossenen Migrantenlager im Norden Griechenlands ist es am Samstagabend zu schweren Ausschreitungen gekommen. Nach Angaben der griechischen Behörden haben die Auseinandersetzungen zwischen Migranten und der Polizei zu 5 Verletzten und 17 Festnahmen geführt. Den Angaben zufolge gelang es einigen Migranten bei den Ausschreitungen, einen Teil des Drahtzaunes zu durchtrennen und das Gelände zu verlassen. Sie wurden später gefunden und festgenommen. Im Lager von Sintiki, nahe der bulgarischen Grenze, sind etwa 500 Migranten untergebracht. Sie sollen in der Mehrheit abgeschoben werden. Bei einem israelischen Militäreinsatz im besetzten Westjordanland ist ein 14-Jähriger durch Schüsse tödlich verletzt worden. Wie der palästinensische Rettungsdienst Roter Halbmond mitteilte, sei der Junge von Soldaten im Brustbereich getroffen und von Rettungskräften in ein Krankenhaus gebracht worden. Dort seien die Versuche, sein Leben zu retten, erfolglos geblieben. Ein Sprecher des israelischen Militärs sagte auf Anfrage, man würde die Berichte prüfen. Zum Sport: Springreiten. Der Schweizer Springreiter Steve Gerda gewinnt an der Weltmeisterschaft in Aachen die Goldmedaille. In insgesamt 5 Umgängen leisteten sich Gerda und seine Stute Dynamix de Belhem keinen einzigen Abwurf. Silber und Bronze gehen an Thibaut Spitz auf Impress aus Belgien und den Briten Harry Charles mit Freda. Mit seinem heutigen Titel ist Steve Gerda nun Olympiasieger, Weltmeister, Europameister und Weltcup-Sieger. Das hat vor ihm noch keiner geschafft. Und noch eine weitere Meldung aus dem Sport. Die Schweizer Kunstturner gewinnen an der EM in Zagreb Bronze im Teamwettkampf. Der Sieg ging an die Equipe von Großbritannien, die sich knapp vor den neutralen Athleten aus Russland durchsetzen konnte.
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2: Der Abend in der Region Schaffhausen ist weiterhin freundlich, warm und trocken mit Temperaturen um die 20 Grad herum. Gleich geht es dann weiter mit viel Sonne und warmen Temperaturen von morgen bis zu 25 Grad.

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1: Am Mikrofon Jennifer Gisela. Der Schaffhauser Regierungsrat weist die Kritik von Kantonsrat Patrick Portmann an der Delegation von Einvernahmen an die Polizei zurück. Portmann hatte in einer kleinen Anfrage wissen wollen, ob die Staatsanwaltschaft damit gegen geltendes Recht verstößt. In seiner Antwort schreibt der Regierungsrat nun, dass eine solche Delegation grundsätzlich zulässig ist, sofern es dafür eine kantonale gesetzliche Grundlage gibt. Eine solche Grundlage soll mit der laufenden Revision des Justizgesetzes geschaffen werden. Die Polizei soll vor allem in kleineren und weniger komplexen Fällen Zeuginnen und Zeugen befragen können. Die Spezialkommission will die Delegation jedoch auf Einzelfälle beschränken und von der Staatsanwaltschaft begründen lassen. Der Regierungsrat verspricht sich davon eine Entlastung der Staatsanwaltschaft und effizientere Strafverfahren. Dafür seien jedoch entsprechende Aus- und Weiterbildungen bei der Polizei nötig. In Thurgau ist das absolute Feuerverbot nach den Regenfällen der vergangenen Tage aufgehoben worden. Die Waldbrandgefahr wird auf Stufe 4, also große Gefahr, zurückgestuft, wie der Kanton mitteilt. Im Wald und in einem Abstand von 50 Metern bleibt das Feuerverbot jedoch bestehen. Verboten sind dort unter anderem offene Feuer sowie das Wegwerfen brennender Streichhölzer und Raucherwaren. Gas- und Elektrogrills sind weiterhin erlaubt. Auch Feuerwerk bleibt im ganzen Kanton verboten. Gleichzeitig bleiben die Pegelstände von Flüssen und Seen tief, da die Niederschläge die Wasserspeicher kaum auffüllen konnten. Der Kanton beobachtet die Trockenheit deshalb weiter. Sozialhilfebeziehende im Kanton Zürich sollen künftig nicht mehr zwingend jährlich zu einem Wechsel der Krankenkasse aufgefordert werden. Die zuständige Kantonsratskommission unterstützt eine entsprechende Änderung des Sozialhilfegesetzes mit 14 zu einer Stimme. Heute müssen Gemeinden prüfen, ob ein Wechsel zu einer günstigen Versicherung möglich und zumutbar ist. Die Kommissionsmehrheit will es künftig den Gemeinden überlassen, Aufwand und Nutzen eines Wechsels abzuwägen. Begründet wird der Schritt mit dem hohen bürokratischen Aufwand und möglichen Leistungseinbußen bei einem Wechsel. Die SVP lehnt die Änderung ab und will an der bisherigen Pflicht zur Überprüfung festhalten.
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1: Derbig bleibt in der Region Schaffhausen weiterhin freundlich, sonnig und trocken, das mit Temperaturen um die 20 Grad herum. In Mäntig starten wir dann auch mit sonnigem und warmem Wetter. Zuerst ist es noch ein bisschen kühl mit um die 13 Grad am Morgen. Im Verlauf des Tages gibt es dann aber bis zu 25 Grad.
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3: Und ich sage Howdy und recht herzlich willkommen nach der Sommerpause. Jetzt wieder zum Country Express. Im Zug vom 49. Todestag von Elvis am letzten Sonntag sind weltweit wieder unzählige TV-Sondersendungen ausgestrahlt worden und hunderte von Artikeln erschienen. So weit, so gut. Er ist nach wie vor präsent wie kein anderer. Aber leider nehmen es die heutigen Journalisten nicht wirklich ernst und setzen dem Publikum Text oder Kommentar voller Ungenauigkeit und auch Nonsens vor. Nur ein Beispiel dazu. Knapp zwei Wochen nach seinem Tod ist als Todesursache plötzlicher Herztod und Arrhythmie, also chronischer Bluthochdruck, angeworden. Dann haben die Pathologen darauf bestanden, dass der Erspricht völlig daneben liege. Ihre toxische Analyse sage eindeutig aus, dass er an Polypragmasie gestorben sei. Oder allgemein verständlich, er hat zu viel Pillen geschluckt. Von da weg haben die Medien sich auf diese Aussage festgelegt. Tatsache ist eine andere. 1994 ist der Pathologe Dr. Joseph Davis gerichtlich beauftragt worden, die Todesursache nochmals zu untersuchen. Das Ergebnis? Medikamente haben keine Rolle beim plötzlichen Tod gespielt. Höher Blutdruck ja, Leber- und Nierenschäden ja, aber keine tödlichen Folgen davon. Haupttodesursache aber sägen seine chronischen Darmprobleme gewesen. Medizinisch redet man vom Morbus Hirschsprung. Bedeutet, im Darm fehlen Zellen, die für die automatische Darmbewegung sorgen. Der Darm verengt sich wie in einem Durmuskelkrampf. Und was raus müsst, das staut sich, was wiederum andere Darmteile drastisch erweitert. Bauchweh, und zwar die schlimmste Form, hat also der Elvis jahrelang geplagt. Dagegen hat er Pillen genommen, und zwar immer mehr, weil die Schmerzen nicht auszuhalten sind und ihn auch nicht schlafen lassen. Symptomatisch, dass sein letzter Gang aufs WC war.

Presley und Hurt. Und wenn man schon über Elvis-Krankheiten redet, dann gehört auf jeden Fall sein Schädel-Hirntrauma dazu. 1967, während der Dreharbeiten zum Film Clambake, stolpert er über ein Fernsehkabel im Badezimmer und schlägt mit dem Kopf aufbremst auf die Kante von einer Badwanne. Bewusstlos wird er ins Spital eingeliefert. Es ist nicht seine erste Kopfverletzung mit Hirnerschütterung, aber die schwerste. Aber von da weg hat Elvis immer mehr über unerträgliche diffuse Ganzkörperschmerzen geklagt. Ein US-Schmerzspezialist sagt, dass das Trauma mit Sicherheit die Hirnanhangdrüse verletzt hätte. Das führe zu schweren hormonellen Störungen, extremen Stimmungsschwankungen, Schlaflosigkeit und unkontrollierbarer Gewichtszunahme. Und trotz all dem reden die Medien hartnäckig von seiner Pillensucht. Und kein einziger Journalist fragt nach dem Grund dafür.

called Elvis Presley, Pieces of My Life. Fünf Country-Singles belegen die ersten fünf Plätze in der amerikanischen Hot 100. Ja, in der Hitparade vom 8. August bleibt der Titel Choose in Texas von der Ella Langley bereits die 16. Woche in Folge auf Platz 1. Das ist ein neuer Rekord. Während der Morgan Wallen mit seiner neuen Single Been By Now auf Platz 2 in die Hitparade einsteigt. Taylor Swift mit ihrem I Knew It, I Knew You liegt auf Platz 3 und Della Langley und der Morgan Wallen kehren mit ihrem Duett I Can't Love You Anymore auf Platz 4 zurück. Und dann kommt noch die Newcomerin Stella Lefty auf Platz 5 mit Boston. Der Meilenstein spiegelt eine Zusammenarbeit von Ereignissen wider, die sich in den letzten Jahren entwickelt haben und zur beliebtesten Phase von der Country-Musik seit den frühen 1990er Jahren geführt haben. Einer Zeit, in der Künstler wie Garth Brooks, Clint Black und Alan Jackson Billboard 200 und Country-Charts dominiert haben. Dotzmal hat es natürlich noch kein Streaming gegeben und die Künstler, die sind im Popradio nicht gespielt worden und haben weitgehend auf die Veröffentlichung von physischen Singles verzichtet. Da war Dotzmal eine Voraussetzung für die Aufnahme in Hot 100. Kommt dazu, dass alle fünf Titel, wie so viele Country-Songs heutzutage, mühelose Brücke zwischen Pop und Country schlagen und erweitert so ihre Anziehungskraft über ein Einzelgenre raus. Und jetzt kommen also die fünf Singles. Zuerst einmal Taylor Langley mit Choose in Texas und dann die neueste von Morgan Wallen, Been By Now.

5 Country Singles belegen also die ersten 5 Plätze vor der Hot 100 Hitparade in den USA. Es gibt 5 Gründe. Erstens die zunehmende Beliebtheit von Country-Musik im Streaming. Das zieht weiterhin jüngere stream-affine Fans an, was zu einem steilen Anstieg von den Streaming-Zahlen für das Genre führt. Zweitens, es ist kaum vorstellbar, aber vor etwas mehr als 2 Jahren ist Stella Langley noch nicht in der Billboard Hot 100 vertreten gewesen. Mittlerweile gehört sie sowohl im Streaming als auch im Radiobereich zu den dominierenden Künstlerinnen von den Charts. Drittens, kein Künstler hat in den letzten Jahren sowohl die Pop- als auch Country-Charts so dominiert wie der Morgan Wallen. Und viertens, die Rückkehr von der Taylor Swift zu Erne, Klammern, Country-Wurzeln. Und fünftens, es ist kein Geheimnis, dass es Frauen in den letzten Jahren, okay, sagen wir mal Jahrzehnt, schwer gefallen ist, im Country-Radio gespielt zu werden und dass sie als Solokünstlerinnen nur selten Top 10 von der Country-Airplay-Charts erreicht haben. Aber das hat sich gerade geändert und es scheint, als würden sich die Türen sowohl bei dieser Hitparade als auch bei der Hot 100 weit auftun. Und jetzt kommt also Taylor Swift mit ihrem I Knew It, I Knew You, dann der Morgan Wallen zusammen mit Ella Langley, I Can't Love You Anymore und Boston von der Stella Leftig.

Das sind San Suu die erste 5 Positionen Country Singles in der Hot 100. Und jetzt kommen wir zu der Shania Twain. Auch vorher gibt es etwas Neues. Little Miss Twain. So heißt ihre neue Single mit der Tanya Tucker zusammen. Aber auch das neue Album trägt der Name. Wir haben es vorher vor Streaming Record gehabt und die Kritiker haben über das Album von der Shania Twain gesagt, dass es eben kein Streaming Record wird geben. Kein grosser Preis wird das Album gewinnen und auch nicht als eins von den besten Album von der Shania Twain in die Geschichte eingehen. Es enthält keine Hits und sei künstlerisch gesehen sehr unauffällig. Ja, das können wir überprüfen und unsere eigene Meinung bilden. Little Miss Twain, Shania Twain.

Leonard Weinsheimer mit der Tanya Tucker, Little Miss Twain. Vor 30 Jahren ist ein Album erschienen, das nennt sich Stars and Stripes Songs of the Beach Boys. Und auf dem Album sind ihre Songs im Country-Stil drauf, mit Gastkünstlern und alles neu aufgenommen. Die Platte, die hat 12 Titel drauf, dabei singen die eingeladenen Country-Interpreter meistens die Hauptstimme, während den Beach Boys die Harmonie beisteuert. Drei Songs ab dem Album spiele ich. Beach Boys zusammen mit James House, Little Deuce Coupe, dann zusammen mit Lori Morgan, Don't Worry Baby, und jetzt zusammen mit dem Doug Supernaw, Long Tall Texan.

So, das war also Beach Boys gewesen, und jetzt kommen wir zu unserer Serie mit der Nummer 1 jetzt ab 1960. Wir sind ja bereits im 1971, 30. Januar 1971, da kommt der Johnny Cash als Spitze vor der Country-Single-Hitparade Flesh and Blood, eine Woche später abgelöst von der Dolly Parton und ihrem Joshua, und für 3 Wochen auf dem Eis dann Sammy Smith mit Help Me Make It Through the Night am 13. Februar als Spitze kommen.

So viel von der ersten Stunde vom Country Express. Nach der Regionalnachricht am 9. geht es wieder mit der zweiten Stunde und mit dem Album von der Woche. Und das ist ein EP und kommt von Tucker Wetmore. Bis dann, bleibt dran.

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1: Am Mikrofon Jennifer Gisela. Der Schaffhauser Regierungsrat weist die Kritik von Kantonsrat Patrick Portmann an der Delegation von Einvernahmen an die Polizei zurück. Portmann hatte in einer kleinen Anfrage wissen wollen, ob die Staatsanwaltschaft damit gegen geltendes Recht verstößt. In seiner Antwort schreibt der Regierungsrat nun, dass eine solche Delegation grundsätzlich zulässig ist, sofern es dafür eine kantonale gesetzliche Grundlage gibt. Eine solche Grundlage soll mit der laufenden Revision des Justizgesetzes geschaffen werden. Die Polizei soll vor allem in kleineren und weniger komplexen Fällen Zeuginnen und Zeugen befragen können. Die Spezialkommission will die Delegation jedoch auf Einzelfälle beschränken und von der Staatsanwaltschaft begründen lassen. Der Regierungsrat verspricht sich davon eine Entlastung der Staatsanwaltschaft und effizientere Strafverfahren. Dafür seien jedoch entsprechende Aus- und Weiterbildungen bei der Polizei nötig. In Thurgau ist das absolute Feuerverbot nach den Regenfällen der vergangenen Tage aufgehoben worden. Die Waldbrandgefahr wird auf Stufe 4, also große Gefahr, zurückgestuft, wie der Kanton mitteilt. Im Wald und in einem Abstand von 50 Metern bleibt das Feuerverbot jedoch bestehen. Verboten sind dort unter anderem offene Feuer sowie das Wegwerfen brennender Streichhölzer und Raucherwaren. Gas- und Elektrogrills sind weiterhin erlaubt. Auch Feuerwerk bleibt im ganzen Kanton verboten. Gleichzeitig bleiben die Pegelstände von Flüssen und Seen tief, da die Niederschläge die Wasserspeicher kaum auffüllen konnten. Der Kanton beobachtet die Trockenheit deshalb weiter. Sozialhilfebeziehende im Kanton Zürich sollen künftig nicht mehr zwingend jährlich zu einem Wechsel der Krankenkasse aufgefordert werden. Die zuständige Kantonsratskommission unterstützt eine entsprechende Änderung des Sozialhilfegesetzes mit 14 zu einer Stimme. Heute müssen Gemeinden prüfen, ob ein Wechsel zu einer günstigen Versicherung möglich und zumutbar ist. Die Kommissionsmehrheit will es künftig den Gemeinden überlassen, Aufwand und Nutzen eines Wechsels abzuwägen. Begründet wird der Schritt mit dem hohen bürokratischen Aufwand und möglichen Leistungseinbußen bei einem Wechsel. Die SVP lehnt die Änderung ab und will an der bisherigen Pflicht zur Überprüfung festhalten.
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1: Derbig bleibt in der Region Schaffhausen weiterhin freundlich, sonnig und trocken, das mit Temperaturen um die 20 Grad herum. In Mäntig starten wir dann auch mit sonnigem und warmem Wetter. Zuerst ist es noch ein bisschen kühl mit um die 13 Grad am Morgen. Im Verlauf des Tages gibt es dann aber bis zu 25 Grad.

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1: Ja, und wir sind in der zweiten Stunde vom heutigen Country Express und die fangen ja an mit dem Album von der Woche. Es ist ein EP, Tucker Wetmore Sunbar Mixtape heisst die EP. Und der erste Titel daraus, Who Told You That?

neue Song von Tucker Whitmore, Who Told You That? Und der ist veröffentlicht worden am 2. Juli von dem Jahr und eben zu finden auf dem Album, auf der EP von der Woche, Sunborn Mixtape. Und wie wir gehört haben, ist es ein lockerer, sommerlicher Country-Pop-Track, in dem der Whitmore Gerücht über sich mit den wiederkehrenden Zielen «I don't know who told you that» zurückweist. Ja, man kann schon sagen, er liefert mit dieser EP Sunburn Mixtape den Soundtrack zum Sommer. Ja, und wenn ihr diesen Sommer einen Sonnenbrand eingefahren habt, dann kommt da der richtige Titel von ihm, Sunburn.

Im letzten Jahr veröffentlichte Tucker Wellmore nach seinem Auftritt beim C2C Festival sein Debütalbum What Not To und begibt sich auf eine Headliner-Tournee in Europa. Die hat ihn auch auf Zürich, Köln und Hamburg gebracht. Und außerdem ist er bei der ACM als neuer Country-Sänger vom Jahr ausgezeichnet worden, was seine Position als aufstrebender Star weiter gefestigt hat. 15 Monate nach der Veröffentlichung von dem Album What Not To verwöhnt der Matt Morris also seine Fans mit einer kleinen Portion mit neuer Musik. Die neue EP Sunburn Mixtape, die hat 6 Songs drauf. Nur gerade 6 Songs, darum ist es auch noch eine EP. Darunter die bereits veröffentlichte Titel Who Told You That Sunburn und Proving Me Right. Und wir hören Crazy To Yourself und 98%.

Tucker, wat morgen übrigens aus Callum, Washington, am 5. November 1999 kommt er auf die Welt, wächst auch in Callum auf, spielt College-Fußball an der Montana Technological University und sucht dann 2020 auf Nashville, nachdem er verletzt seine Football-Karriere beendet hat. Die Sammlung von der neuen EP mag sich ein bisschen stärker an anderen Genres zuwenden, wobei Funk, Pop und Soul am deutlichsten hervorstechen. Aber das trägt nur dazu bei, dass sich der Wetmore von seinen Zeitgenossen ein bisschen abhebt. Sunball Mixtape, eine starke Sammlung, die die Fans sehnsüchtig aufs zweite Album vom Wetmore hoffen lässt. Er befindet sich weiterhin im Aufwind, das kann man als Fazit sagen, und Sunburn Mixtape lässt vermuten, dass er seinen kreativen Höhepunkt noch vor sich hat. Letzter Titel daraus, Proving Me Right.

1952 ist der Titel veröffentlicht worden, der Hank Thompson, Wild Side of Life. Zum Ereignis am 23. August 1952 war Kitty Wells die erste Solokünstlerin, die mit It Wasn't God Who Make Honky Tonk Angels eine Nummer 1 in den Billboard Country Charts gelandet hat. Der Song, das ist eine Antwort auf Hank Thompsons The Wild Side of Life, also das Lied, das wir gerade gehört haben, ist 2 Wochen lang an der Spitze gestanden von den Charts und hat für immer die Wahrnehmung von Frauen sowohl in der Musik als auch im Berufsleben verändert. Da ist sie, Kitty Wells mit It Wasn't God Who Made Honky Tonk Angels.

Der Hugh Baldrige mit She's Somebody's Daughter im Nummer 1 Hit in der Airplay-Hitparade aus dem Jahr 2021. Eigentlich hat er ihn schon vorher veröffentlicht, aber da war gerade Pandemie gewesen und die Verkäufe haben gekürzt. Der zweite Versuch dann, wo er als Hochzeitsgeschenk für seine Frau Licht umgeschrieben hat, hat dann aber voll eingeschlagen. Im Moment ist er gerade wieder in den Schlagzeilen, aber nicht musikalisch, sondern mit, ich sage mal, Gömmer über seinen Misserfolg. Sein Titel Rebel hat niemand wollen und er hat einen Rückzug vom Markt genommen. In dem Song singt er, es scheint, dass heutzutage jeder dafür gelobt wird, dass er gegen die Regeln verstoßen hat. Wann wurde Unrecht richtig und Unrecht so cool? Wir sind damit nicht einmal in Top 10 gekommen und das ist einfach schade. Wir haben die Leute einfach nicht können packen. Es ist zu wenig gestreamt worden und die Radio haben es auch nicht genug gespielt. Das hat mir wirklich das Herz gebrochen. Jetzt kann man, oder man muss dazu sagen, dass jeden Tag x Songs veröffentlicht werden und alle hoffen auf Erfolg. Aber 99% von allen bringen es nicht einmal auf den Plattenteller von einem Mini-Radiosender. So wie ich mich gerade fühle, ich bin einfach niedergeschlagen. Ich habe gehofft, einen neuen grossen Hit zu landen. Aber jetzt frage ich mich, ob ich den je wieder herbringe. Leute, die sich mit PR befassen, die könnten jetzt sagen, geschickt gemacht, auch ein Weg, auf sich aufmerksam zu machen. Aber so weit würde ich nicht gehen. Noch ein Ziel aus dem Song. Ich werde mich nicht zufrieden geben, wenn die ganze Welt mit dem Teufel tanzen will. Lassen wir den Song von Hugh Baldrige, wo niemand will. Rebel.

Ja, verstanden die tatsächlich nicht so ganz, dass das kein Hit geworden ist, Rebel von Drew Baldridge. Aber müssen wir ja nicht immer verstehen.

Linda Ronstadt, When Will I Be Loved? Am 23. August 2013 geht sie in einem Interview bekannt, dass sie an Parkinson leide und nicht mehr kann singen. Im Verlauf ihrer Karriere hat Linda Ronstadt über 30 Studioalben und 15 Compilation oder Greatest Hits Alben veröffentlicht. 38 Singles sind in der Billboard Hot 100 gewesen und 11 Grammy Awards hat sie gewonnen. Blue Bayou und To Know Him is To Love Him, zusammen mit Dolly Parton und der Emmylou Harris. Das sind die nächsten beiden Titel von der Linda Ronstadt.

Fall vom Roy Orbison, Blue Bayou und Sorry Paola. Die Version von der Linda ist in meinen Augen die beste überhaupt.

Also Dennis Robbins, My Side of Town, er hat heute Geburtstag auf der Weltraum, 23. August 1949, der amerikanische Musiker, der zuerst einmal als Gitarrist von der Band The Rockets einen Namen sich gemacht hat. Nach seinem Ausstieg bei The Rockets schlägt er eine Karriere in der Country-Musik ein, nimmt 3 Alben bei grossen Plattenlabels auf und bringt auch mehrere eigene Singles raus, wie die eben My Side of Town. Und darüber raus schreibt er den Welthits für Highway 101, Shenandoah und Garth Brooks.

0: Die letzten beiden Songs, die wir gehört haben, sind geschrieben worden vom Geburtstagskind Dennis Robbins. Garth Brooks, Two of a Kind, Working on a Full House und Highway 101, Do You Love Me? Just Say Yes. Radio Mundart, Wunschtitel. Mein Mann ist zwar nicht gerade ein Truckfahrer, aber trotzdem immer die ganze Woche weg gewesen. Und wenn er am Freitagabend zur Tür reingekommen ist, hat er einmal «Six Days on the Road» gesungen. Natürlich, nur gerade der Anfang. Ich würde es gern wieder einmal in voller Länge hören. Aber schon die Version vom Dave Dudley. Da ist sie, in unserem Musikwunsch.
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Der letzte Titel vom Country Express ist das gewesen. Der nächste gibt es in 3 Wochen, das heisst am 2. Sonntag vom September. Und das ist dann der 13. September. Musikzusammenstellung und am Mikrofon Richard Fischbacher. Gute Zeit und wie gesagt, bis zum 13. September.

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1: Am Mikrofon Jennifer Gieselau. Der Thainger Einwohnerrat wird darüber diskutieren, ob die Gemeinde auch ab 2028 weiter Teil des regionalen Naturparks Schaffhausen bleiben soll. Das ist der Traktandenliste des Rates zu entnehmen. Von 2028 bis 2037 läuft die zweite Betriebsphase des regionalen Naturparks. Der Einwohnerrat muss nun an seiner nächsten Sitzung über einen Verbleib und den Jahresbeitrag von rund 24.000 Franken entscheiden. Der regionale Naturpark Schaffhausen stößt unter anderem Projekte in den Bereichen Landwirtschaft, Tourismus und Kultur an. Thaingen ist seit Gründung des Vereins eine Mitgliedsgemeinde. In Thurgau ist das absolute Feuerverbot nach den Regenfällen der vergangenen Tage aufgehoben worden. Die Waldbrandgefahr wird auf Stufe 4, also große Gefahr, zurückgestuft, wie der Kanton mitteilt. Im Wald und in einem Abstand von 50 Metern bleibt das Feuerverbot jedoch bestehen. Verboten sind dort unter anderem offene Feuer sowie das Wegwerfen brennender Streichhölzer und Raucherwaren. Gas- und Elektrogrills sind weiterhin erlaubt. Auch Feuerwerk bleibt im ganzen Kanton verboten. Gleichzeitig bleiben die Pegelstände von Flüssen und Seen tief, da die Niederschläge die Wasserspeicher kaum auffüllen konnten. Der Kanton beobachtet die Trockenheit deshalb weiter. Sozialhilfebeziehende im Kanton Zürich sollen künftig nicht mehr zwingend jährlich zu einem Wechsel der Krankenkasse aufgefordert werden. Die zuständige Kantonsratskommission unterstützt eine entsprechende Änderung des Sozialhilfegesetzes mit 14 zu einer Stimme. Heute müssen Gemeinden prüfen, ob ein Wechsel zu einer günstigen Versicherung möglich und zumutbar ist. Die Kommissionsmehrheit will es künftig den Gemeinden überlassen, Aufwand und Nutzen eines Wechsels abzuwägen. Begründet wird der Schritt mit dem hohen bürokratischen Aufwand und möglichen Leistungseinbußen bei einem Wechsel. Die SVP lehnt die Änderung ab und will an der bisherigen Pflicht zur Überprüfung festhalten.
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1: Es bleibt auch über den restlichen Abend trocken und warm in der Region Schaffhausen. In der Nacht kühlt es ab, Temperaturen sinken auf etwa 13 Grad. Am Morgen wird es nochmals sommerlich, sonnig und warm. Temperaturen steigen wieder auf bis zu 25 Grad.

Heute gibt es ein bisschen Querbeet durch den amerikanischen Popgarten aus den 50er und 60er Jahren. Also frühen 60er Jahren, so das vorne zur Einleitung. 1962 der Carlo Mastrangelo unter seinem Vornamen Carlo erschienen und Write Me a Letter 1962. Und der Carlo Mastrangelo, der ist natürlich Wegbegleiter gsi vom Dion DiMucci oder besser bekannt als Dion. Und der Carlo Mastrangelo hat mit dem Dion zusammen auch etliche Titel geschrieben und wo dann die Formation vom Dion auseinandergefallen ist, der Belmonts, haben die Belmonts mal eine Weile lang noch weitergemacht, hat aber nicht funktioniert, hat keine Hits gegeben und so hat es dann Carlo selber versucht, ist aber auch nicht wirklich gross rausgekommen. Ja, Carlo Mastrangelo und Write Me a Letter. Jetzt, wir hören den Star Drifts und An Eye for an Eye.

0: Du war Posemio 1959 mit der italienisch-amerikanischen Band. Formation: drei Herren, eine Dame. Die Leitstimme war diejenige von der Rochelle Godet Alessi. Dann ihre Brüder, der John W. Godet, war dabei. Und der Leo Joyce und der Joy Intelisano. The Tassels haben sie sich genannt. 1959 The Boy For Me erschien auf dem Label Madison Records. Jetzt gehen wir noch ein bisschen weiter zurück in die 50er Jahre. Wir hören zu Beverly Ross und eigentlich ein Song, der fast tragisch ist. Er soll aufhören lachen über sie. Oder so? Ich weiß nicht. Ist es so gemeint? Stop laughing at me. Also hör auf mich anlachen, könnte es so heißen. Also ein Verehrer vielleicht. Dort Beverly Ross.
1: Oh!

Anklage ist, haben sie zugelassen. Und es geht darum, dass sie zwar angelacht wird von ihrem Ex-Freund, wo sie verloren hat und zu einer anderen ist und sie aber trotzdem immer noch, wenn er sie sieht, anlachen tut. Die Beverly Ross hat den Song selber geschrieben, Stop Laughing at Me. Die Beverly Ross ist mehr erfolgreich gewesen als Songschreiberin. So zum Beispiel Lollipop von den Cordettes stammt aus ihrer Feder. Oder mitgeschrieben hat sie bei Candyman oder Judy's Turn to Cry. Dim Dim the Lights für den Bill Haley und noch einen Haufen andere Songs. An die 500 Titel wären ihre zugeordnet. Die Beverly Ross ist das gewesen. Erschienen auf Columbia Records im Jahr 1959. Jetzt wird es ziemlich direkt. I want that, also ich möchte genau das. Und wir gehen auf England zum Johnny Kidd and the Pirates aus dem Jahr 1962 ist der Titel.

Aufnahme, die nie erschienen ist, offiziell. Ich habe die Aufnahme, die ganze CD eigentlich bekommen, um sie zum Liner Notes, also Notizen dazu zu schreiben. Habe ich dann auch gemacht und dann habe ich nichts mehr gehört und dann habe ich mal nachgefragt, dann hat es geheißen, ja, Band, die sei auseinandergeheilt. Und ja, so ist die zweite CD von Sonny Tucker and the Tornadoes nie erschienen. Wir haben hier «I'm Snowed» gehört, einen Titel ursprünglich von Joe South geschrieben und auch interpretiert. Und die Aufnahme, die ist im Juli 2017, ja, hätte es ungefähr sollen erscheinen. Jetzt auch etwas, das schon ein bisschen älter ist, also 5 Jahre vielleicht, 6 Jahre, so in etwa. Ich habe ja kürzlich den Graham Fenton gespielt, der zusammen mit dem Jackson Sloan den Titel «Let's Rock» aufgenommen hat. Der Graham Fenton hat aber früher schon Zusammenarbeiten gemacht mit anderen Interpreten. So hat er auch Titel gesungen von Daryl Higham. Und da spielt auch der Daryl Higham an der Leadgitarre mit. «Another Barroom Death» heisst der Titel und singt dort der Graham Fenton.

eine fantastische Band, die in den 90er Jahren aus den Vereinigten Staaten gekommen ist. Sie sind immer noch aktiv, so wie ich weiss, der Robert Williams alias Big Sandy und der Flyright Boys. Und Flyright Boys sind der Ashley Kingman an der Gitarre, Wally Hersham am Bass, Lee Jeffries Steel Guitar und Bobby Trimble am Schlagzeug. 1997 rausgekommen, Feeling Kinda Lucky, ist das die Titelmelodie vom gleichnamigen Album vom Big Sandy and the Flyright Boys. Jetzt gehen wir auf Italien. Es klingt ein bisschen nach Bill Haley. Sie machen auch Bill Haley Sound, The Lucky Lucianos. Und der Titel, der heisst Rimini Rock'n'Roll.

0: der MG Grace haben wir gehört, und das ist auch Name ist Programm. Elvis Songs sind auch da auf der CD. Don't Be Cruel haben wir gehört vom MG Grace aus Winterthur, wenn ich das recht im Kopf habe. Und jetzt noch etwas, ja, fällt ein bisschen aus dem Rahmen, aber ich spiele es trotzdem, weil der Titel eigentlich aus den 50er Jahren kommt, heisst Jukebox und ursprünglich ein kleiner Hit gewesen für den Fred Buscaglione. Da jetzt aber die A Cappella-Fassung von Mad Dodo.
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und The World with Elwood Pretzel, da im zweiten Teil. Jetzt waren wir zuerst in einer Boxschule gsi, darum hat der, der befragt worden ist, ein bisschen zahnlos tönt. Nachher sind wir ins Fanclub-Meeting gegangen und ein kurzes Interview mit der Helen Hushpuppy und der Hazel Houndstock. Ja, und wer das gsi ist, muss ich natürlich auch noch sagen, das war der Lee Tully. Der Lee Tully hat auch ein Label gegründet, also die Schallplattenfirma, wo das erschienen ist, nämlich Flair Records in New York. Der Lee Tully zusammen mit dem Milt Moss. Und gemäss Internet ist der Milt Moss bekannt gewesen für Werbespots für Alka-Seltzer. Beide waren Komiker gewesen und haben sich da ein bisschen über den Elvis Presley lustig gemacht. Ja, jetzt gehen wir in die 60er Jahre mit der 60er Jahre Version vom Camptown Boogie, da mit dem Country-Sänger Red Sovine.

Yes, and his Nation's Playboys mit dem Benny Hess-Boogie dürfte irgendwann in den 60er oder allenfalls sogar 70er Jahren aufgenommen worden. Sie ist auf dem Label Showland Records erschienen. Relativ kleines Label. Und ja, eben, der Benny Hess hat auch den Song komponiert. Wir bleiben noch ein bisschen im Country. Es ist auch die nächste Version. Der nächste Titel ist aus den frühen 60er Jahren. Deutsch gesungen übrigens. Textet vom Kurt Hertha. Der Titel heisst Bye Bye Blackbird im Original und dann auf Deutsch Bye Bye Baby. Singen tönt Tanita Kerr, Singers.

Whitaker Singers und Bye Bye Baby oder im Original Bye Bye Blackbird. Oh, das war es auch schon wieder. Jukebox Melodies am Mikrofon ist der Rolf Meister. Ich hoffe, dass es Spass gemacht hat beim Zuhören und ich hoffe auch, dass wir das nächste Mal wieder dabei sind. Freitagabend vom 7. bis am 8. und am Sonntagabend die Wiederholung vom 10. bis am 11. Zum Schluss jetzt sicher noch in voller Länge ein Titel von Hal Harris, der seinerzeit in den 50er Jahren nicht veröffentlicht worden ist. Aufgenommen worden bei Starday Records in Beaumont, Texas, wo gegründet worden ist vom Harold Pappy Daly und dem Jack Starnes. Und Starnes und Daly gibt Starday. Genau, Starday Records. Ist aber eben seinerzeit nicht rausgekommen. Der Hal Harris hören wir und der Titel I Don't Know When. Ciao zusammen und macht's gut.

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1: Am Mikrofon Jennifer Gisela. Der Thainer Einwohnerrat wird darüber diskutieren, ob die Gemeinde auch ab 2028 weiter Teil des regionalen Naturparks Schaffhausen bleiben soll. Das ist der Traktandenliste des Rates zu entnehmen. Von 2028 bis 2037 läuft die zweite Betriebsphase des regionalen Naturparks. Der Einwohnerrat muss nun an seiner nächsten Sitzung über einen Verbleib und den Jahresbeitrag von rund 24.000 Franken entscheiden. Der regionale Naturpark Schaffhausen stößt unter anderem Projekte in den Bereichen Landwirtschaft, Tourismus und Kultur an. Thaingen ist seit Gründung des Vereins eine Mitgliedsgemeinde. In Thurgau ist das absolute Feuerverbot nach den Regenfällen der vergangenen Tage aufgehoben worden. Die Waldbrandgefahr wird auf Stufe 4, also große Gefahr, zurückgestuft, wie der Kanton mitteilt. Im Wald und in einem Abstand von 50 Metern bleibt das Feuerverbot jedoch bestehen. Verboten sind dort unter anderem offene Feuer sowie das Wegwerfen brennender Streichhölzer und Raucherwaren. Gas- und Elektrogrills sind weiterhin erlaubt. Auch Feuerwerk bleibt im ganzen Kanton verboten. Gleichzeitig bleiben die Pegelstände von Flüssen und Seen tief, da die Niederschläge die Wasserspeicher kaum auffüllen konnten. Der Kanton beobachtet die Trockenheit deshalb weiter. Sozialhilfebeziehende im Kanton Zürich sollen künftig nicht mehr zwingend jährlich zu einem Wechsel der Krankenkasse aufgefordert werden. Die zuständige Kantonsratskommission unterstützt eine entsprechende Änderung des Sozialhilfegesetzes mit 14 zu einer Stimme. Heute müssen Gemeinden prüfen, ob ein Wechsel zu einer günstigen Versicherung möglich und zumutbar ist. Die Kommissionsmehrheit will es künftig den Gemeinden überlassen, Aufwand und Nutzen eines Wechsels abzuwägen. Begründet wird der Schritt mit dem hohen bürokratischen Aufwand und möglichen Leistungseinbußen bei einem Wechsel. Die SVP lehnt die Änderung ab und will an der bisherigen Pflicht zur Überprüfung festhalten.
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1: Es bleiben auch über den restlichen Abend trocken und warm in der Region Schaffhausen. In der Nacht kühlt es ab, Temperaturen sinken auf etwa 13 Grad. Am Morgen wird es nochmals sommerlich, sonnig und warm. Temperaturen steigen wieder auf bis zu 25 Grad.

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1: Am Mikrofon Jennifer Gisela. Der Thainer Einwohnerrat wird darüber diskutieren, ob die Gemeinde auch ab 2028 weiter Teil des regionalen Naturparks Schaffhausen bleiben soll. Das ist der Traktandenliste des Rates zu entnehmen. Von 2028 bis 2037 läuft die zweite Betriebsphase des regionalen Naturparks. Der Einwohnerrat muss nun an seiner nächsten Sitzung über einen Verbleib und den Jahresbeitrag von rund 24.000 Franken entscheiden.

0: Der regionale Naturpark Schaffhausen stößt unter anderem Projekte in den Bereichen Landwirtschaft, Tourismus und Kultur an. Thayngen ist seit Gründung des Vereins eine Mitgliedsgemeinde. In Thurgau ist das absolute Feuerverbot nach den Regenfällen der vergangenen Tage aufgehoben worden. Die Waldbrandgefahr wird auf Stufe 4, also große Gefahr, zurückgestuft, wie der Kanton mitteilt. Im Wald und in einem Abstand von 50 Metern bleibt das Feuerverbot jedoch bestehen. Verboten sind dort unter anderem offene Feuer sowie das Wegwerfen brennender Streichhölzer und Raucherwaren. Gas- und Elektrogrills sind weiterhin erlaubt. Auch Feuerwerk bleibt im ganzen Kanton verboten. Gleichzeitig bleiben die Pegelstände von Flüssen und Seen tief, da die Niederschläge die Wasserspeicher kaum auffüllen konnten. Der Kanton beobachtet die Trockenheit deshalb weiter. Sozialhilfebeziehende im Kanton Zürich sollen künftig nicht mehr zwingend jährlich zu einem Wechsel der Krankenkasse aufgefordert werden. Die zuständige Kantonsratskommission unterstützt eine entsprechende Änderung des Sozialhilfegesetzes mit 14 zu einer Stimme. Heute müssen Gemeinden prüfen, ob ein Wechsel zu einer günstigen Versicherung möglich und zumutbar ist. Die Kommissionsmehrheit will es künftig den Gemeinden überlassen, Aufwand und Nutzen eines Wechsels abzuwägen. Begründet wird der Schritt mit dem hohen bürokratischen Aufwand und möglichen Leistungseinbußen bei einem Wechsel. Die SVP lehnt die Änderung ab und will an der bisherigen Pflicht zur Überprüfung festhalten.
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0: Wir starten in der neuen Woche mit sommerlichem und freundlichem Wetter. Der heutige Tag wird nochmal sonnig mit warmen Temperaturen. Am Morgen ist es noch eher kühl mit um die 13 Grad. Am Nachmittag steigt das Thermometer dann aber auf rund 25 Grad. Gegen den Sportabend kann es heute noch einzelne Regenschauer geben.